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1: US-Präsident Donald Trump hat mitgeteilt, dass das US-Militär inzwischen mehr als 200 Handelsschiffe sicher durch die Straße von Hormus geführt habe. Nach seinen Angaben seien dabei über 100 Millionen Barrel Öl auf den Weltmarkt gelangt. Der Iran hatte zuvor erklärt, die Meerenge vollständig gesperrt zu haben und drohte Schiffen mit Angriffen. In der Nacht lieferten sich die USA und der Iran erneut gegenseitige militärische Angriffe. Trump drohte Teheran mit weiteren Bombardierungen, falls kein Rahmenabkommen zur Beendigung des Krieges unterzeichnet werde. Die seit Anfang April geltende 12-Uhr-Regel für Tankstellen sorgt laut ADAC für so starke Preisschwankungen wie noch nie. Beim Liter Super E10 liegt der Unterschied zwischen Tageshöchst- und Tiefstpreis demnach bei durchschnittlich 14,6 Cent, bei Diesel sogar bei 18,4 Cent. Am günstigsten ist Tanken nach Angaben des Autoclubs kurz vor Mittag, direkt vor der üblichen Preiserhöhung um 12 Uhr. Wer diesen Zeitpunkt erwischt, spart bei 50 Litern Super E10 im Schnitt 7,30 Euro, bei Diesel 9,20 Euro. Der ADAC hält die starken Mittagssprünge nicht allein durch die Entwicklung des Ölpreises für erklärbar. Im Kanzleramt hat es ein rund dreieinhalbstündiges Spitzengespräch von Bundesregierung, Gewerkschaften und Arbeitgeberverbänden über anstehende Reformen gegeben. Im Mittelpunkt standen der Arbeitsmarkt, die Sozialversicherungen, der Bürokratieabbau und die Steuerpolitik. Konkrete Beschlüsse wurden noch nicht gefasst, weitere Gespräche sind aber vereinbart. Regierungssprecher Stefan Cornelius sprach von einer konstruktiven und konzentrierten Atmosphäre. Entscheidungen über die geplanten Reformen wollen CDU, CSU und SPD nach bisherigem Stand am 1. Juli treffen. Die Menschen in Deutschland kommen beim Eintritt in die Altersrente auf immer längere Versicherungszeiten. Nach Daten der Deutschen Rentenversicherung lag der Durchschnitt im vergangenen Jahr bei 39,7 Jahren. 2005 waren es im Vergleich dazu erst 32,3 Jahre. Als wichtige Gründe gelten die höhere Erwerbstätigkeit von Frauen und die stärkere Beteiligung älterer Menschen am Arbeitsmarkt. Gleichzeitig sind auch die durchschnittlichen Rentenzahlungen deutlich gestiegen. Die Debatte um den sogenannten Politikerbeleidigungsparagraphen 188 des Strafgesetzbuchs gewinnt weiter an Schärfe. Auslöser sind nach Ansicht von Kritikern immer mehr Verfahren wegen Äußerungen über Politiker, die früher kaum strafrechtliche Folgen gehabt hätten. Für Aufsehen sorgt jetzt ein Fall aus Aschaffenburg. Dort wurde bereits 2023 eine Bürgerin verurteilt, weil sie den damaligen Oberbürgermeister Jürgen Herzing unter anderem als Faschingsprinz bezeichnet hatte. Ihr Anwalt hält das Urteil für falsch und spricht von einem juristischen Nichts. Die Frau wurde zu 90 Tagessätzen verurteilt. Kritiker sehen darin ein weiteres Beispiel für eine zunehmend eng ausgelegte Meinungsfreiheit.
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1: In der Nacht ist es im gesamten Sendegebiet dicht bewölkt. Dazu fällt immer wieder leichter Regen. Die Luft bleibt frisch bei Werten um 10 Grad. Im weiteren Tagesverlauf bleibt das Wetter am Freitag unbeständig. Meist ist es stark bewölkt und immer wieder ziehen Regen und einzelne Schauer durch. Viel Sonne ist nicht drin. Dazu werden nur etwa 14 bis 15 Grad erreicht. Der Wind weht mäßig und kann zeitweise etwas auffrischen. Am Samstag wird es dann deutlich freundlicher. Es bleibt überwiegend trocken. Die Temperaturen steigen kräftig an auf 23 bis 24 Grad. Der Sonntag bringt ebenfalls trockenes Wetter. Allerdings wieder etwas mehr Wolken und mit 20 bis 21 Grad nicht mehr ganz so warme Luft. Am Montag bleibt es bei uns weiter trocken, meist wolkig und mit Höchstwerten um 19 bis 20 Grad.
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1: US-Präsident Donald Trump hat mitgeteilt, dass das US-Militär inzwischen mehr als 200 Handelsschiffe sicher durch die Straße von Hormus geführt habe. Nach seinen Angaben seien dabei über 100 Millionen Barrel Öl auf den Weltmarkt gelangt. Der Iran hatte zuvor erklärt, die Meerenge vollständig gesperrt zu haben und drohte Schiffen mit Angriffen. In der Nacht lieferten sich die USA und der Iran erneut gegenseitige militärische Angriffe. Trump drohte Teheran mit weiteren Bombardierungen, falls kein Rahmenabkommen zur Beendigung des Krieges unterzeichnet werde. Die seit Anfang April geltende 12-Uhr-Regel für Tankstellen sorgt laut ADAC für so starke Preisschwankungen wie noch nie. Beim Liter Super E10 liegt der Unterschied zwischen Tageshöchst- und Tiefstpreis demnach bei durchschnittlich 14,6 Cent, bei Diesel sogar bei 18,4 Cent. Am günstigsten ist tanken nach Angaben des Autoclubs kurz vor Mittag, direkt vor der üblichen Preiserhöhung um 12 Uhr. Wer diesen Zeitpunkt erwischt, spart bei 50 Litern Super E10 im Schnitt 7,30 Euro, bei Diesel 9,20 Euro. Der ADAC hält die starken Mittagssprünge nicht allein durch die Entwicklung des Ölpreises für erklärbar. Im Kanzleramt hat es ein rund dreieinhalbstündiges Spitzengespräch von Bundesregierung, Gewerkschaften und Arbeitgeberverbänden über anstehende Reformen gegeben. Im Mittelpunkt standen der Arbeitsmarkt, die Sozialversicherungen, der Bürokratieabbau und die Steuerpolitik. Konkrete Beschlüsse wurden noch nicht gefasst, weitere Gespräche sind aber vereinbart. Regierungssprecher Stefan Cornelius sprach von einer konstruktiven und konzentrierten Atmosphäre. Entscheidungen über die geplanten Reformen wollen CDU, CSU und SPD nach bisherigem Stand am 1. Juli treffen. Die Menschen in Deutschland kommen beim Eintritt in die Altersrente auf immer längere Versicherungszeiten. Nach Daten der Deutschen Rentenversicherung lag der Durchschnitt im vergangenen Jahr bei 39,7 Jahren. 2005 waren es im Vergleich dazu erst 32,3 Jahre. Als wichtige Gründe gelten die höhere Erwerbstätigkeit von Frauen und die stärkere Beteiligung älterer Menschen am Arbeitsmarkt. Gleichzeitig sind auch die durchschnittlichen Rentenzahlungen deutlich gestiegen. Die Debatte um den sogenannten Politikerbeleidigungsparagraphen 188 des Strafgesetzbuchs gewinnt weiter an Schärfe. Auslöser sind nach Ansicht von Kritikern immer mehr Verfahren wegen Äußerungen über Politiker, die früher kaum strafrechtliche Folgen gehabt hätten. Für Aufsehen sorgt jetzt ein Fall aus Aschaffenburg. Dort wurde bereits 2023 eine Bürgerin verurteilt, weil sie den damaligen Oberbürgermeister Jürgen Herzing unter anderem als Faschingsprinz bezeichnet hatte. Ihr Anwalt hält das Urteil für falsch und spricht von einem juristischen Nichts. Die Frau wurde zu 90 Tagessätzen verurteilt. Kritiker sehen darin ein weiteres Beispiel für eine zunehmend eng ausgelegte Meinungsfreiheit.
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1: In der Nacht ist es im gesamten Sendegebiet dicht bewölkt. Dazu fällt immer wieder leichter Regen. Die Luft bleibt frisch bei Werten um 10 Grad. Im weiteren Tagesverlauf bleibt das Wetter am Freitag unbeständig. Meist ist es stark bewölkt und immer wieder ziehen Regen und einzelne Schauer durch. Viel Sonne ist nicht drin. Dazu werden nur etwa 14 bis 15 Grad erreicht. Der Wind weht mäßig und kann zeitweise etwas auffrischen. Am Samstag wird es dann deutlich freundlicher. Es bleibt überwiegend trocken. Die Temperaturen steigen kräftig an auf 23 bis 24 Grad. Der Sonntag bringt ebenfalls trockenes Wetter. Allerdings wieder etwas mehr Wolken und mit 20 bis 21 Grad nicht mehr ganz so warme Luft. Am Montag bleibt es bei uns weiter trocken, meist wolkig und mit Höchstwerten um 19 bis 20 Grad.
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1: US-Präsident Donald Trump hat mitgeteilt, dass das US-Militär inzwischen mehr als 200 Handelsschiffe sicher durch die Straße von Hormus geführt habe. Nach seinen Angaben seien dabei über 100 Millionen Barrel Öl auf den Weltmarkt gelangt. Der Iran hatte zuvor erklärt, die Meerenge vollständig gesperrt zu haben und drohte Schiffen mit Angriffen. In der Nacht lieferten sich die USA und der Iran erneut gegenseitige militärische Angriffe. Trump drohte Teheran mit weiteren Bombardierungen, falls kein Rahmenabkommen zur Beendigung des Krieges unterzeichnet werde. Die seit Anfang April geltende 12-Uhr-Regel für Tankstellen sorgt laut ADAC für so starke Preisschwankungen wie noch nie. Beim Liter Super E10 liegt der Unterschied zwischen Tageshöchst- und Tiefstpreis demnach bei durchschnittlich 14,6 Cent, bei Diesel sogar bei 18,4 Cent. Am günstigsten ist tanken nach Angaben des Autoclubs kurz vor Mittag, direkt vor der üblichen Preiserhöhung um 12 Uhr. Wer diesen Zeitpunkt erwischt, spart bei 50 Litern Super E10 im Schnitt 7,30 Euro, bei Diesel 9,20 Euro. Der ADAC hält die starken Mittagssprünge nicht allein durch die Entwicklung des Ölpreises für erklärbar. Im Kanzleramt hat es ein rund dreieinhalbstündiges Spitzengespräch von Bundesregierung, Gewerkschaften und Arbeitgeberverbänden über anstehende Reformen gegeben. Im Mittelpunkt standen der Arbeitsmarkt, die Sozialversicherungen, der Bürokratieabbau und die Steuerpolitik. Konkrete Beschlüsse wurden noch nicht gefasst, weitere Gespräche sind aber vereinbart. Regierungssprecher Stefan Cornelius sprach von einer konstruktiven und konzentrierten Atmosphäre. Entscheidungen über die geplanten Reformen wollen CDU, CSU und SPD nach bisherigem Stand am 1. Juli treffen. Die Menschen in Deutschland kommen beim Eintritt in die Altersrente auf immer längere Versicherungszeiten. Nach Daten der Deutschen Rentenversicherung lag der Durchschnitt im vergangenen Jahr bei 39,7 Jahren. 2005 waren es im Vergleich dazu erst 32,3 Jahre. Als wichtige Gründe gelten die höhere Erwerbstätigkeit von Frauen und die stärkere Beteiligung älterer Menschen am Arbeitsmarkt. Gleichzeitig sind auch die durchschnittlichen Rentenzahlungen deutlich gestiegen. Die Debatte um den sogenannten Politikerbeleidigungsparagraphen 188 des Strafgesetzbuchs gewinnt weiter an Schärfe. Auslöser sind nach Ansicht von Kritikern immer mehr Verfahren wegen Äußerungen über Politiker, die früher kaum strafrechtliche Folgen gehabt hätten. Für Aufsehen sorgt jetzt ein Fall aus Aschaffenburg. Dort wurde bereits 2023 eine Bürgerin verurteilt, weil sie den damaligen Oberbürgermeister Jürgen Herzing unter anderem als Faschingsprinz bezeichnet hatte. Ihr Anwalt hält das Urteil für falsch und spricht von einem juristischen Nichts. Die Frau wurde zu 90 Tagessätzen verurteilt. Kritiker sehen darin ein weiteres Beispiel für eine zunehmend eng ausgelegte Meinungsfreiheit.
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1: In der Nacht ist es im gesamten Sendegebiet dicht bewölkt. Dazu fällt immer wieder leichter Regen. Die Luft bleibt frisch bei Werten um 10 Grad. Im weiteren Tagesverlauf bleibt das Wetter am Freitag unbeständig. Meist ist es stark bewölkt und immer wieder ziehen Regen und einzelne Schauer durch. Viel Sonne ist nicht drin. Dazu werden nur etwa 14 bis 15 Grad erreicht. Der Wind weht mäßig und kann zeitweise etwas auffrischen. Am Samstag wird es dann deutlich freundlicher. Es bleibt überwiegend trocken. Die Temperaturen steigen kräftig an auf 23 bis 24 Grad. Der Sonntag bringt ebenfalls trockenes Wetter. Allerdings wieder etwas mehr Wolken und mit 20 bis 21 Grad nicht mehr ganz so warme Luft. Am Montag bleibt es bei uns weiter trocken, meist wolkig und mit Höchstwerten um 19 bis 20 Grad.
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1: US-Präsident Donald Trump hat mitgeteilt, dass das US-Militär inzwischen mehr als 200 Handelsschiffe sicher durch die Straße von Hormus geführt habe. Nach seinen Angaben seien dabei über 100 Millionen Barrel Öl auf den Weltmarkt gelangt. Der Iran hatte zuvor erklärt, die Meerenge vollständig gesperrt zu haben und drohte Schiffen mit Angriffen. In der Nacht lieferten sich die USA und der Iran erneut gegenseitige militärische Angriffe. Trump drohte Teheran mit weiteren Bombardierungen, falls kein Rahmenabkommen zur Beendigung des Krieges unterzeichnet werde. Die seit Anfang April geltende 12-Uhr-Regel für Tankstellen sorgt laut ADAC für so starke Preisschwankungen wie noch nie. Beim Liter Super E10 liegt der Unterschied zwischen Tageshöchst- und Tiefstpreis demnach bei durchschnittlich 14,6 Cent, bei Diesel sogar bei 18,4 Cent. Am günstigsten ist tanken nach Angaben des Autoclubs kurz vor Mittag, direkt vor der üblichen Preiserhöhung um 12 Uhr. Wer diesen Zeitpunkt erwischt, spart bei 50 Litern Super E10 im Schnitt 7,30 Euro, bei Diesel 9,20 Euro. Der ADAC hält die starken Mittagssprünge nicht allein durch die Entwicklung des Ölpreises für erklärbar. Im Kanzleramt hat es ein rund dreieinhalbstündiges Spitzengespräch von Bundesregierung, Gewerkschaften und Arbeitgeberverbänden über anstehende Reformen gegeben. Im Mittelpunkt standen der Arbeitsmarkt, die Sozialversicherungen, der Bürokratieabbau und die Steuerpolitik. Konkrete Beschlüsse wurden noch nicht gefasst, weitere Gespräche sind aber vereinbart. Regierungssprecher Stefan Cornelius sprach von einer konstruktiven und konzentrierten Atmosphäre. Entscheidungen über die geplanten Reformen wollen CDU, CSU und SPD nach bisherigem Stand am 1. Juli treffen. Die Menschen in Deutschland kommen beim Eintritt in die Altersrente auf immer längere Versicherungszeiten. Nach Daten der Deutschen Rentenversicherung lag der Durchschnitt im vergangenen Jahr bei 39,7 Jahren. 2005 waren es im Vergleich dazu erst 32,3 Jahre. Als wichtige Gründe gelten die höhere Erwerbstätigkeit von Frauen und die stärkere Beteiligung älterer Menschen am Arbeitsmarkt. Gleichzeitig sind auch die durchschnittlichen Rentenzahlungen deutlich gestiegen. Die Debatte um den sogenannten Politikerbeleidigungsparagraphen 188 des Strafgesetzbuchs gewinnt weiter an Schärfe. Auslöser sind nach Ansicht von Kritikern immer mehr Verfahren wegen Äußerungen über Politiker, die früher kaum strafrechtliche Folgen gehabt hätten. Für Aufsehen sorgt jetzt ein Fall aus Aschaffenburg. Dort wurde bereits 2023 eine Bürgerin verurteilt, weil sie den damaligen Oberbürgermeister Jürgen Herzing unter anderem als Faschingsprinz bezeichnet hatte. Ihr Anwalt hält das Urteil für falsch und spricht von einem juristischen Nichts. Die Frau wurde zu 90 Tagessätzen verurteilt. Kritiker sehen darin ein weiteres Beispiel für eine zunehmend eng ausgelegte Meinungsfreiheit.
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1: Der Morgen startet im Radio NWW-Land grau und nass. Immer wieder fällt leichter Regen, örtlich ziehen auch Schauer durch. Dazu bleibt es frisch bei rund 10 Grad. Später am Freitag ändert sich insgesamt wenig. Es bleibt meist stark bewölkt und im gesamten Sendegebiet ist immer wieder mit Regen zu rechnen. Die Temperaturen kommen nur langsam voran und erreichen meist 14 bis 15 Grad. Dazu weht ein mäßiger Wind. Am Samstag zeigt sich das Wetter dann von einer deutlich freundlicheren Seite. Es bleibt überwiegend trocken und die Werte klettern auf 23 bis 24 Grad. Am Sonntag geht es trocken weiter, meist wolkig und mit 20 bis 21 Grad etwas kühler. Auch der Montag sieht nach heutigem Stand freundlich bis wolkig aus. Trocken und mit Temperaturen um 19 bis 20 Grad.
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1: US-Präsident Donald Trump hat mitgeteilt, dass das US-Militär inzwischen mehr als 200 Handelsschiffe sicher durch die Straße von Hormus geführt habe. Nach seinen Angaben seien dabei über 100 Millionen Barrel Öl auf den Weltmarkt gelangt. Der Iran hatte zuvor erklärt, die Meerenge vollständig gesperrt zu haben und drohte Schiffen mit Angriffen. In der Nacht lieferten sich die USA und der Iran erneut gegenseitige militärische Angriffe. Trump drohte Teheran mit weiteren Bombardierungen, falls kein Rahmenabkommen zur Beendigung des Krieges unterzeichnet werde. Die seit Anfang April geltende 12-Uhr-Regel für Tankstellen sorgt laut ADAC für so starke Preisschwankungen wie noch nie. Beim Liter Super E10 liegt der Unterschied zwischen Tageshöchst- und Tiefstpreis demnach bei durchschnittlich 14,6 Cent, bei Diesel sogar bei 18,4 Cent. Am günstigsten ist Tanken nach Angaben des Autoclubs kurz vor Mittag, direkt vor der üblichen Preiserhöhung um 12 Uhr. Wer diesen Zeitpunkt erwischt, spart bei 50 Litern Super E10 im Schnitt 7,30 Euro, bei Diesel 9,20 Euro. Der ADAC hält die starken Mittagssprünge nicht allein durch die Entwicklung des Ölpreises für erklärbar. Im Kanzleramt hat es ein rund dreieinhalbstündiges Spitzengespräch von Bundesregierung, Gewerkschaften und Arbeitgeberverbänden über anstehende Reformen gegeben. Im Mittelpunkt standen der Arbeitsmarkt, die Sozialversicherungen, der Bürokratieabbau und die Steuerpolitik. Konkrete Beschlüsse wurden noch nicht gefasst, weitere Gespräche sind aber vereinbart. Regierungssprecher Stefan Cornelius sprach von einer konstruktiven und konzentrierten Atmosphäre. Entscheidungen über die geplanten Reformen wollen CDU, CSU und SPD nach bisherigem Stand am 1. Juli treffen. Die Menschen in Deutschland kommen beim Eintritt in die Altersrente auf immer längere Versicherungszeiten. Nach Daten der Deutschen Rentenversicherung lag der Durchschnitt im vergangenen Jahr bei 39,7 Jahren. 2005 waren es im Vergleich dazu erst 32,3 Jahre. Als wichtige Gründe gelten die höhere Erwerbstätigkeit von Frauen und die stärkere Beteiligung älterer Menschen am Arbeitsmarkt. Gleichzeitig sind auch die durchschnittlichen Rentenzahlungen deutlich gestiegen. Die Debatte um den sogenannten Politikerbeleidigungsparagraphen 188 des Strafgesetzbuchs gewinnt weiter an Schärfe. Auslöser sind nach Ansicht von Kritikern immer mehr Verfahren wegen Äußerungen über Politiker, die früher kaum strafrechtliche Folgen gehabt hätten. Für Aufsehen sorgt jetzt ein Fall aus Aschaffenburg. Dort wurde bereits 2023 eine Bürgerin verurteilt, weil sie den damaligen Oberbürgermeister Jürgen Herzing unter anderem als Faschingsprinz bezeichnet hatte. Ihr Anwalt hält das Urteil für falsch und spricht von einem juristischen Nichts. Die Frau wurde zu 90 Tagessätzen verurteilt. Kritiker sehen darin ein weiteres Beispiel für eine zunehmend eng ausgelegte Meinungsfreiheit.
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1: Der Morgen startet im Radio NWW-Land grau und nass. Immer wieder fällt leichter Regen, örtlich ziehen auch Schauer durch. Dazu bleibt es frisch bei rund 10 Grad. Später am Freitag ändert sich insgesamt wenig. Es bleibt meist stark bewölkt und im gesamten Sendegebiet ist immer wieder mit Regen zu rechnen. Die Temperaturen kommen nur langsam voran und erreichen meist 14 bis 15 Grad. Dazu weht ein mäßiger Wind. Am Samstag zeigt sich das Wetter dann von einer deutlich freundlicheren Seite. Es bleibt überwiegend trocken und die Werte klettern auf 23 bis 24 Grad. Am Sonntag geht es trocken weiter, meist wolkig und mit 20 bis 21 Grad etwas kühler. Auch der Montag sieht nach heutigem Stand freundlich bis wolkig aus. Trocken und mit Temperaturen um 19 bis 20 Grad.
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1: US-Präsident Donald Trump hat mitgeteilt, dass das US-Militär inzwischen mehr als 200 Handelsschiffe sicher durch die Straße von Hormus geführt habe. Nach seinen Angaben seien dabei über 100 Millionen Barrel Öl auf den Weltmarkt gelangt. Der Iran hatte zuvor erklärt, die Meerenge vollständig gesperrt zu haben und drohte Schiffen mit Angriffen. In der Nacht lieferten sich die USA und der Iran erneut gegenseitige militärische Angriffe. Trump drohte Teheran mit weiteren Bombardierungen, falls kein Rahmenabkommen zur Beendigung des Krieges unterzeichnet werde. Die seit Anfang April geltende 12-Uhr-Regel für Tankstellen sorgt laut ADAC für so starke Preisschwankungen wie noch nie. Beim Liter Super E10 liegt der Unterschied zwischen Tageshöchst- und Tiefstpreis demnach bei durchschnittlich 14,6 Cent, bei Diesel sogar bei 18,4 Cent. Am günstigsten ist Tanken nach Angaben des Autoclubs kurz vor Mittag, direkt vor der üblichen Preiserhöhung um 12 Uhr. Wer diesen Zeitpunkt erwischt, spart bei 50 Litern Super E10 im Schnitt 7,30 Euro, bei Diesel 9,20 Euro. Der ADAC hält die starken Mittagssprünge nicht allein durch die Entwicklung des Ölpreises für erklärbar. Im Kanzleramt hat es ein rund dreieinhalbstündiges Spitzengespräch von Bundesregierung, Gewerkschaften und Arbeitgeberverbänden über anstehende Reformen gegeben. Im Mittelpunkt standen der Arbeitsmarkt, die Sozialversicherungen, der Bürokratieabbau und die Steuerpolitik. Konkrete Beschlüsse wurden noch nicht gefasst, weitere Gespräche sind aber vereinbart. Regierungssprecher Stefan Cornelius sprach von einer konstruktiven und konzentrierten Atmosphäre. Entscheidungen über die geplanten Reformen wollen CDU, CSU und SPD nach bisherigem Stand am 1. Juli treffen. Die Menschen in Deutschland kommen beim Eintritt in die Altersrente auf immer längere Versicherungszeiten. Nach Daten der Deutschen Rentenversicherung lag der Durchschnitt im vergangenen Jahr bei 39,7 Jahren. 2005 waren es im Vergleich dazu erst 32,3 Jahre. Als wichtige Gründe gelten die höhere Erwerbstätigkeit von Frauen und die stärkere Beteiligung älterer Menschen am Arbeitsmarkt. Gleichzeitig sind auch die durchschnittlichen Rentenzahlungen deutlich gestiegen. Die Debatte um den sogenannten Politikerbeleidigungsparagraphen 188 des Strafgesetzbuchs gewinnt weiter an Schärfe. Auslöser sind nach Ansicht von Kritikern immer mehr Verfahren wegen Äußerungen über Politiker, die früher kaum strafrechtliche Folgen gehabt hätten. Für Aufsehen sorgt jetzt ein Fall aus Aschaffenburg. Dort wurde bereits 2023 eine Bürgerin verurteilt, weil sie den damaligen Oberbürgermeister Jürgen Herzing unter anderem als Faschingsprinz bezeichnet hatte. Ihr Anwalt hält das Urteil für falsch und spricht von einem juristischen Nichts. Die Frau wurde zu 90 Tagessätzen verurteilt. Kritiker sehen darin ein weiteres Beispiel für eine zunehmend eng ausgelegte Meinungsfreiheit.
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1: Der Morgen startet im Radio NWW-Land grau und nass. Immer wieder fällt leichter Regen, örtlich ziehen auch Schauer durch. Dazu bleibt es frisch bei rund 10 Grad. Später am Freitag ändert sich insgesamt wenig. Es bleibt meist stark bewölkt und im gesamten Sendegebiet ist immer wieder mit Regen zu rechnen. Die Temperaturen kommen nur langsam voran und erreichen meist 14 bis 15 Grad. Dazu weht ein mäßiger Wind. Am Samstag zeigt sich das Wetter dann von einer deutlich freundlicheren Seite. Es bleibt überwiegend trocken und die Werte klettern auf 23 bis 24 Grad. Am Sonntag geht es trocken weiter, meist wolkig und mit 20 bis 21 Grad etwas kühler. Auch der Montag sieht nach heutigem Stand freundlich bis wolkig aus. Trocken und mit Temperaturen um 19 bis 20 Grad.
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1: US-Präsident Donald Trump hat mitgeteilt, dass das US-Militär inzwischen mehr als 200 Handelsschiffe sicher durch die Straße von Hormus geführt habe. Nach seinen Angaben seien dabei über 100 Millionen Barrel Öl auf den Weltmarkt gelangt. Der Iran hatte zuvor erklärt, die Meerenge vollständig gesperrt zu haben und drohte Schiffen mit Angriffen. In der Nacht lieferten sich die USA und der Iran erneut gegenseitige militärische Angriffe. Trump drohte Teheran mit weiteren Bombardierungen, falls kein Rahmenabkommen zur Beendigung des Krieges unterzeichnet werde. Die seit Anfang April geltende 12-Uhr-Regel für Tankstellen sorgt laut ADAC für so starke Preisschwankungen wie noch nie. Beim Liter Super E10 liegt der Unterschied zwischen Tageshöchst- und Tiefstpreis demnach bei durchschnittlich 14,6 Cent, bei Diesel sogar bei 18,4 Cent. Am günstigsten ist tanken nach Angaben des Autoclubs kurz vor Mittag, direkt vor der üblichen Preiserhöhung um 12 Uhr. Wer diesen Zeitpunkt erwischt, spart bei 50 Litern Super E10 im Schnitt 7,30 Euro, bei Diesel 9,20 Euro. Der ADAC hält die starken Mittagssprünge nicht allein durch die Entwicklung des Ölpreises für erklärbar. Im Kanzleramt hat es ein rund dreieinhalbstündiges Spitzengespräch von Bundesregierung, Gewerkschaften und Arbeitgeberverbänden über anstehende Reformen gegeben. Im Mittelpunkt standen der Arbeitsmarkt, die Sozialversicherungen, der Bürokratieabbau und die Steuerpolitik. Konkrete Beschlüsse wurden noch nicht gefasst, weitere Gespräche sind aber vereinbart. Regierungssprecher Stefan Cornelius sprach von einer konstruktiven und konzentrierten Atmosphäre. Entscheidungen über die geplanten Reformen wollen CDU, CSU und SPD nach bisherigem Stand am 1. Juli treffen. Die Menschen in Deutschland kommen beim Eintritt in die Altersrente auf immer längere Versicherungszeiten. Nach Daten der Deutschen Rentenversicherung lag der Durchschnitt im vergangenen Jahr bei 39,7 Jahren. 2005 waren es im Vergleich dazu erst 32,3 Jahre. Als wichtige Gründe gelten die höhere Erwerbstätigkeit von Frauen und die stärkere Beteiligung älterer Menschen am Arbeitsmarkt. Gleichzeitig sind auch die durchschnittlichen Rentenzahlungen deutlich gestiegen. Die Debatte um den sogenannten Politikerbeleidigungsparagraphen 188 des Strafgesetzbuchs gewinnt weiter an Schärfe. Auslöser sind nach Ansicht von Kritikern immer mehr Verfahren wegen Äußerungen über Politiker, die früher kaum strafrechtliche Folgen gehabt hätten. Für Aufsehen sorgt jetzt ein Fall aus Aschaffenburg. Dort wurde bereits 2023 eine Bürgerin verurteilt, weil sie den damaligen Oberbürgermeister Jürgen Herzing unter anderem als Faschingsprinz bezeichnet hatte. Ihr Anwalt hält das Urteil für falsch und spricht von einem juristischen Nichts. Die Frau wurde zu 90 Tagessätzen verurteilt. Kritiker sehen darin ein weiteres Beispiel für eine zunehmend eng ausgelegte Meinungsfreiheit.
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1: Am Vormittag bleibt es in unserer Region meist dicht bewölkt und immer wieder fällt leichter Regen. Zwischendurch sind auch einzelne Schauer dabei. Die Temperaturen liegen zunächst nur bei etwa 11 bis 13 Grad. Bis zum Nachmittag ändert sich an der Wetterlage am Freitag nicht viel. Es bleibt kühl, grau und zeitweise nass. Die Höchstwerte liegen nur bei rund 14 bis 15 Grad. Der Wind weht mäßig und kann zeitweise etwas auffrischen. Am Samstag wird es dann deutlich angenehmer. Es bleibt weitgehend trocken, die Wolken lockern öfter auf und mit 23 bis 24 Grad wird es spürbar wärmer als am Freitag. Der Sonntag bringt trockenes Wetter, aber wieder mehr Wolken und etwas frischere 20 bis 21 Grad. Auch am Montag bleibt es nach derzeitigem Stand trocken, meist wolkig und mit Höchstwerten um 19 bis 20 Grad.
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1: US-Präsident Donald Trump hat mitgeteilt, dass das US-Militär inzwischen mehr als 200 Handelsschiffe sicher durch die Straße von Hormus geführt habe. Nach seinen Angaben seien dabei über 100 Millionen Barrel Öl auf den Weltmarkt gelangt. Der Iran hatte zuvor erklärt, die Meerenge vollständig gesperrt zu haben und drohte Schiffen mit Angriffen. In der Nacht lieferten sich die USA und der Iran erneut gegenseitige militärische Angriffe. Trump drohte Teheran mit weiteren Bombardierungen, falls kein Rahmenabkommen zur Beendigung des Krieges unterzeichnet werde. Die seit Anfang April geltende 12-Uhr-Regel für Tankstellen sorgt laut ADAC für so starke Preisschwankungen wie noch nie. Beim Liter Super E10 liegt der Unterschied zwischen Tageshöchst- und Tiefstpreis demnach bei durchschnittlich 14,6 Cent, bei Diesel sogar bei 18,4 Cent. Am günstigsten ist Tanken nach Angaben des Autoclubs kurz vor Mittag, direkt vor der üblichen Preiserhöhung um 12 Uhr. Wer diesen Zeitpunkt erwischt, spart bei 50 Litern Super E10 im Schnitt 7,30 Euro, bei Diesel 9,20 Euro. Der ADAC hält die starken Mittagssprünge nicht allein durch die Entwicklung des Ölpreises für erklärbar. Im Kanzleramt hat es ein rund dreieinhalbstündiges Spitzengespräch von Bundesregierung, Gewerkschaften und Arbeitgeberverbänden über anstehende Reformen gegeben. Im Mittelpunkt standen der Arbeitsmarkt, die Sozialversicherungen, der Bürokratieabbau und die Steuerpolitik. Konkrete Beschlüsse wurden noch nicht gefasst, weitere Gespräche sind aber vereinbart. Regierungssprecher Stefan Cornelius sprach von einer konstruktiven und konzentrierten Atmosphäre. Entscheidungen über die geplanten Reformen wollen CDU, CSU und SPD nach bisherigem Stand am 1. Juli treffen. Die Menschen in Deutschland kommen beim Eintritt in die Altersrente auf immer längere Versicherungszeiten. Nach Daten der Deutschen Rentenversicherung lag der Durchschnitt im vergangenen Jahr bei 39,7 Jahren. 2005 waren es im Vergleich dazu erst 32,3 Jahre. Als wichtige Gründe gelten die höhere Erwerbstätigkeit von Frauen und die stärkere Beteiligung älterer Menschen am Arbeitsmarkt. Gleichzeitig sind auch die durchschnittlichen Rentenzahlungen deutlich gestiegen. Die Debatte um den sogenannten Politikerbeleidigungsparagraphen 188 des Strafgesetzbuchs gewinnt weiter an Schärfe. Auslöser sind nach Ansicht von Kritikern immer mehr Verfahren wegen Äußerungen über Politiker, die früher kaum strafrechtliche Folgen gehabt hätten. Für Aufsehen sorgt jetzt ein Fall aus Aschaffenburg. Dort wurde bereits 2023 eine Bürgerin verurteilt, weil sie den damaligen Oberbürgermeister Jürgen Herzing unter anderem als Faschingsprinz bezeichnet hatte. Ihr Anwalt hält das Urteil für falsch und spricht von einem juristischen Nichts. Die Frau wurde zu 90 Tagessätzen verurteilt. Kritiker sehen darin ein weiteres Beispiel für eine zunehmend eng ausgelegte Meinungsfreiheit.
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1: Am Vormittag bleibt es in unserer Region meist dicht bewölkt und immer wieder fällt leichter Regen. Zwischendurch sind auch einzelne Schauer dabei. Die Temperaturen liegen zunächst nur bei etwa 11 bis 13 Grad. Bis zum Nachmittag ändert sich an der Wetterlage am Freitag nicht viel. Es bleibt kühl, grau und zeitweise nass. Die Höchstwerte liegen nur bei rund 14 bis 15 Grad. Der Wind weht mäßig und kann zeitweise etwas auffrischen. Am Samstag wird es dann deutlich angenehmer. Es bleibt weitgehend trocken, die Wolken lockern öfter auf und mit 23 bis 24 Grad wird es spürbar wärmer als am Freitag. Der Sonntag bringt trockenes Wetter, aber wieder mehr Wolken und etwas frischere 20 bis 21 Grad. Auch am Montag bleibt es nach derzeitigem Stand trocken, meist wolkig und mit Höchstwerten um 19 bis 20 Grad.
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1: Im Augsburger Mordfall von Haunstetten geht ein Verfahren mit mehreren Wendungen auf die Schlussphase zu. Vor dem Landgericht werden heute die Schlussreden erwartet. Ein Urteil rückt damit näher. Wer die dreifache Mutter tatsächlich getötet hat, ist nach Gerichtsangaben aber weiter nicht eindeutig geklärt. Der Angeklagte hatte zwischenzeitlich seinem Ziehvater die Schuld zugeschoben, diese Aussage später jedoch wieder zurückgezogen. Das Gericht schließt deshalb weitere Verzögerungen nicht aus, falls noch zusätzliche Anträge gestellt werden. Vor dem Landgericht Augsburg wird heute ein Urteil in einem Missbrauchsverfahren aus dem Landkreis Dillingen erwartet. Angeklagt ist ein 78 Jahre alter Mann, der inzwischen gestanden hat, im Jahr 2013 die damals 8-jährige Enkelin seiner Partnerin mehrfach sexuell missbraucht zu haben. Die Taten sollen in einem Schrebergarten in Glött und in einer Wohnung in Dürlauingen geschehen sein. Zwischen dem Angeklagten und dem heute 21 Jahre alten Opfer wurde inzwischen ein finanzieller Vergleich vereinbart. Die Staatsanwaltschaft fordert für den Mann eine Haftstrafe von 5 Jahren und 6 Monaten. Die Krankenhäuser in Schwaben wehren sich gemeinsam gegen geplante Einsparungen durch die Krankenkassenreform. In einem offenen Brief warnen 34 Kliniken aus der Region vor erheblichen finanziellen Folgen. Nach ihren Angaben würden den Krankenhäusern schon im kommenden Jahr 4,6 Milliarden Euro fehlen, bis zum Jahr 2030 sogar 10,5 Milliarden. Die Häuser verweisen darauf, dass sie gleichzeitig in Digitalisierung, Cybersicherheit, Personal und neue Versorgungsstrukturen investieren müssen. Statt Kürzungen fordern sie unter anderem weniger Bürokratie, einfachere Personalvorgaben und mehr digitale Vernetzung. In Wertingen soll neuer barrierefreier Wohnraum in zentraler Lage entstehen. An der Alemannenstraße nahe dem Marktplatz laufen die Vorarbeiten für ein neues Bauprojekt. Derzeit sind dort noch Archäologen im Einsatz, weil das Gelände in der Nähe der alten Stadtmauer liegt. Besondere Funde gab es bisher aber nicht. Wenn alles nach Plan läuft, sollen die eigentlichen Bauarbeiten noch in diesem Sommer beginnen. Fertig werden sollen 16 barrierefreie Wohnungen und eine Tiefgarage bis Ende 2027. Die Stadt Augsburg richtet ihre Prioritäten neu aus. In der aktuellen Bürgerbefragung steht bezahlbarer Wohnraum für viele Menschen klar vor Prestigeprojekten. Die neue Stadtregierung will deshalb Vorgaben senken, damit schneller gebaut werden kann. Ebenfalls weit oben auf der Wunschliste stehen bessere Schulen, vor allem sanierte Toiletten. Für den Klimaschutz spricht sich gut die Hälfte der Befragten aus, etwa für mehr Bäume auf dem Rathausplatz. Deutlich weniger wichtig ist vielen Augsburgern dagegen ein Neubau des Staatstheaters.
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0: Fischtag.
1: Genau, einen Matjes-Salat hätten wir heute anzubieten mit Dill und Eiern.
0: Wobei ja der Dill eigentlich mit dem Fisch schon fast eine Symbiose eingegangen ist. Also wer Fisch sagt, der muss auch Dill sagen, oder? Siehst du das anders? Meistens ist es doch
1: so. Habe ich noch nicht so drüber nachgedacht, aber von mir aus.
0: Naja, du weißt ja, ich denke ja über so manche Sachen nach, wo ein anderer sagt, das interessiert keinen. Aber das ist eine andere Geschichte.
1: Ich denke nicht so viel, ich mache es einfach.
0: Ach so, ja, das ist korrekt. Das ist vielleicht für die Küche auch ganz gut, weil wenn man denkt und in der Zwischenzeit brennt der Fisch in der Pfanne an, ist das auch nicht so lecker.
1: Genau.
0: Aber deswegen machen wir den Fisch und beziehungsweise den Matjes-Salat.
1: Mhm. Kommen, ja wie gesagt, Eier haben wir schon gesagt und Dill auch.
0: Genau.
1: Äpfel kommen rein und Gurken.
0: Mhm, das ist eine richtig schöne Liaison aus süß und sauer und dann der Fisch noch dazu. Das ist ganz, ganz toll und vor allen Dingen ein sehr leichtes Essen, was trotzdem satt macht, wenn man das ja, also doch mit dem Fisch und so sieht. Das ist richtig toll, auf jeden Fall.
1: Ja, die Mayonnaise-Soße, die macht man dann selbst.
0: Mhm.
1: Kann man natürlich auch gekauft nehmen, gell? Aber
0: ja, das ist auf jeden Fall. Es gibt also ganz gute auch, aber man kann sie selber machen. Ne?
1: Mhm. Genau.
0: Und der Trick dabei, den viele vergessen, das ist dieses langsame Aufsteigen mit dem Rührstab. Ja?
1: Mhm.
0: Also da müsst ihr euch mal im Rezept umgucken
1: genau.
0: Oder überhaupt mal im Netz. Man macht die Mayonnaise aus den üblichen Zutaten, Öl, Ei und so weiter. Und dann steigt man aber langsam auf beim Rühren mit dem Rührstab, immer von unten nach oben. Und dann wird es richtig schön.
1: Genau, und mal ein bisschen Öl dazugeben immer wieder.
0: Mhm.
1: Genau, aber steht ja genau dabei, wie es geht.
0: So ist es.
1: Pellkartoffeln passen dazu oder ein schönes Schwarzbrot.
0: Ja. Das wird auf alle Fälle eine leckere Angelegenheit. Und wenn es warm ist, jetzt die nächsten Tage hoffentlich bald wieder, dann erst recht. Ne? Dann will man ja gar nichts Warmes essen eigentlich.
1: So schaut's aus.
0: Ja?
1: Viel Spaß beim Nachkochen, guten Appetit, ein schönes Wochenende
0: und
1: bis Montag.
0: Ja, bis Montag. Tschüss.
1: Tschüss.
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1: US-Präsident Donald Trump hat mitgeteilt, dass das US-Militär inzwischen mehr als 200 Handelsschiffe sicher durch die Straße von Hormus geführt habe. Nach seinen Angaben seien dabei über 100 Millionen Barrel Öl auf den Weltmarkt gelangt. Der Iran hatte zuvor erklärt, die Meerenge vollständig gesperrt zu haben und drohte Schiffen mit Angriffen. In der Nacht lieferten sich die USA und der Iran erneut gegenseitige militärische Angriffe. Trump drohte Teheran mit weiteren Bombardierungen, falls kein Rahmenabkommen zur Beendigung des Krieges unterzeichnet werde. Die seit Anfang April geltende 12-Uhr-Regel für Tankstellen sorgt laut ADAC für so starke Preisschwankungen wie noch nie. Beim Liter Super E10 liegt der Unterschied zwischen Tageshöchst- und Tiefstpreis demnach bei durchschnittlich 14,6 Cent, bei Diesel sogar bei 18,4 Cent. Am günstigsten ist Tanken nach Angaben des Autoclubs kurz vor Mittag, direkt vor der üblichen Preiserhöhung um 12 Uhr. Wer diesen Zeitpunkt erwischt, spart bei 50 Litern Super E10 im Schnitt 7,30 Euro, bei Diesel 9,20 Euro. Der ADAC hält die starken Mittagssprünge nicht allein durch die Entwicklung des Ölpreises für erklärbar. Im Kanzleramt hat es ein rund dreieinhalbstündiges Spitzengespräch von Bundesregierung, Gewerkschaften und Arbeitgeberverbänden über anstehende Reformen gegeben. Im Mittelpunkt standen der Arbeitsmarkt, die Sozialversicherungen, der Bürokratieabbau und die Steuerpolitik. Konkrete Beschlüsse wurden noch nicht gefasst, weitere Gespräche sind aber vereinbart. Regierungssprecher Stefan Cornelius sprach von einer konstruktiven und konzentrierten Atmosphäre. Entscheidungen über die geplanten Reformen wollen CDU, CSU und SPD nach bisherigem Stand am 1. Juli treffen. Die Menschen in Deutschland kommen beim Eintritt in die Altersrente auf immer längere Versicherungszeiten. Nach Daten der Deutschen Rentenversicherung lag der Durchschnitt im vergangenen Jahr bei 39,7 Jahren. 2005 waren es im Vergleich dazu erst 32,3 Jahre. Als wichtige Gründe gelten die höhere Erwerbstätigkeit von Frauen und die stärkere Beteiligung älterer Menschen am Arbeitsmarkt. Gleichzeitig sind auch die durchschnittlichen Rentenzahlungen deutlich gestiegen. Die Debatte um den sogenannten Politikerbeleidigungsparagraphen 188 des Strafgesetzbuchs gewinnt weiter an Schärfe. Auslöser sind nach Ansicht von Kritikern immer mehr Verfahren wegen Äußerungen über Politiker, die früher kaum strafrechtliche Folgen gehabt hätten. Für Aufsehen sorgt jetzt ein Fall aus Aschaffenburg. Dort wurde bereits 2023 eine Bürgerin verurteilt, weil sie den damaligen Oberbürgermeister Jürgen Herzing unter anderem als Faschingsprinz bezeichnet hatte. Ihr Anwalt hält das Urteil für falsch und spricht von einem juristischen Nichts. Die Frau wurde zu 90 Tagessätzen verurteilt. Kritiker sehen darin ein weiteres Beispiel für eine zunehmend eng ausgelegte Meinungsfreiheit.
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1: Am Vormittag bleibt es in unserer Region meist dicht bewölkt und immer wieder fällt leichter Regen. Zwischendurch sind auch einzelne Schauer dabei. Die Temperaturen liegen zunächst nur bei etwa 11 bis 13 Grad. Bis zum Nachmittag ändert sich an der Wetterlage am Freitag nicht viel. Es bleibt kühl, grau und zeitweise nass. Die Höchstwerte liegen nur bei rund 14 bis 15 Grad. Der Wind weht mäßig und kann zeitweise etwas auffrischen. Am Samstag wird es dann deutlich angenehmer. Es bleibt weitgehend trocken, die Wolken lockern öfter auf und mit 23 bis 24 Grad wird es spürbar wärmer als am Freitag. Der Sonntag bringt trockenes Wetter, aber wieder mehr Wolken und etwas frischere 20 bis 21 Grad. Auch am Montag bleibt es nach derzeitigem Stand trocken, meist wolkig und mit Höchstwerten um 19 bis 20 Grad.
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1: Die Europäische Union verschärft ihre Migrationspolitik und setzt heute ihr neues gemeinsames Asylsystem in Kraft. Nach einer Übergangszeit von 2 Jahren gelten nun strengere Grenzverfahren und eine umfassende Neuordnung der Asylabläufe. Vorgesehen sind unter anderem schnellere Vorprüfungen, die systematische Erfassung von Fingerabdrücken und beschleunigte Verfahren für Menschen aus Staaten mit geringer Anerkennungsquote. An den Außengrenzen sollen dafür auch besondere Einrichtungen für diese Verfahren entstehen. EU-Innenkommissar Magnus Brunner spricht von einem erstmals umfassenden europäischen System. Menschenrechtsorganisationen warnen dagegen vor deutlichen Einschnitten für Schutzsuchende. Im Ringen um ein Ende des Ukraine-Kriegs versuchen mehrere europäische Staaten wieder den direkten diplomatischen Kontakt mit Moskau zu beleben. Die Botschafter Deutschlands, Großbritanniens und Frankreichs haben dazu im russischen Außenministerium Gespräche geführt. Zuvor hatten sich die 3 Länder in London mit dem ukrainischen Präsidenten Selenskyj abgestimmt und für direkte Verhandlungen zwischen Russland und der Ukraine geworben. Nach ihrer Darstellung soll dabei ein Waffenstillstand mit aktiver Beteiligung der USA und Europas erreicht werden. Moskau wirft den westlichen Staaten weiter eine destruktive Ukraine-Politik vor. Dennoch gilt der neue Vorstoß als seltenes Signal, dass trotz des Krieges wieder Gesprächskanäle geöffnet werden sollen. Im Konflikt mit dem Iran setzt Washington vorerst wieder auf Verhandlungen statt auf militärische Eskalation. US-Präsident Donald Trump hat angekündigte Angriffe auf iranische Ziele nach eigenen Angaben kurzfristig abgesagt. Er erklärte, nach Gesprächen mit der iranischen Führung zeichne sich eine Verhandlungslösung ab. Trump sprach außerdem davon, dass die letzten Punkte einer Vereinbarung bereits von allen beteiligten Ländern gebilligt worden seien. Genannt wurden dabei neben den USA auch mehrere Staaten aus dem Nahen Osten. Die Nachricht ließ den Ölpreis deutlich nachgeben, weil die Märkte zunächst mit einer Entspannung der Lage reagieren. In Nordirland dauern nach einem schweren Messerangriff die gewaltsamen Proteste an. In der Nähe von Belfast setzte die Polizei Wasserwerfer ein, nachdem Demonstranten Steine und Flaschen auf Beamte geworfen und Feuer auf Straßen gelegt hatten. Auslöser der Unruhen war die Veröffentlichung eines Videos zu dem Angriff. Das britische Innenministerium bestätigte, dass der mutmaßliche Täter ein sudanesischer Staatsangehöriger mit Aufenthaltsgenehmigung und anerkanntem Flüchtlingsstatus ist. Dem 30-jährigen Mann wird versuchter Mord vorgeworfen. Sein Opfer hat den Angriff überlebt und befindet sich nach Behördenangaben inzwischen in stabilem Zustand. Sportlich ist die Fußball-Weltmeisterschaft mit einem Erfolg des Gastgebers gestartet. Mexiko gewann das Eröffnungsspiel gegen Südafrika mit 2:0. Das erste Tor fiel bereits in der 9. Minute nach einem Fehler in der südafrikanischen Abwehr. In der 2. Halbzeit wurde Südafrika durch eine rote Karte zusätzlich geschwächt, hielt die Partie aber zunächst weiter offen. Erst in der 67. Minute sorgte Mexiko mit dem 2. Treffer für die Entscheidung. Das Spiel war insgesamt von vielen Fouls und gleich mehreren Platzverweisen geprägt.
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1: Zur Mittagszeit zeigt sich das Wetter bei uns weiter von seiner nassen Seite. Es ist meist stark bewölkt und immer wieder fällt leichter Regen oder es ziehen Schauer durch. Viel Bewegung nach oben gibt es bei den Temperaturen nicht mehr. Am Freitag werden meist nur 14 bis 15 Grad erreicht. Auch am Nachmittag bleibt das Wetter eher unbeständig und frisch. Dazu weht ein mäßiger Wind. Der Samstag bringt dann den klaren Wetterwechsel. Es bleibt überwiegend trocken, die Wolken lockern zwischendurch auf und die Temperaturen steigen auf 23 bis 24 Grad. Am Sonntag bleibt es ebenfalls trocken, insgesamt aber wieder wolkiger und mit 20 bis 21 Grad etwas kühler. Der Montag setzt die ruhige Wetterphase fort, trocken, meist wolkig und mit Höchstwerten um 19 bis 20 Grad.
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1: In Gersthofen zwingt der Einbruch bei den Gewerbesteuern die Stadt zu einem Sparkurs. Nach Angaben von RT1 muss die Kommune mit rund 14 Millionen Euro weniger auskommen als bisher erwartet. Deshalb stehen nun mehrere freiwillige Leistungen auf dem Prüfstand. Als erstes soll der bundesweit einmalige Zuschuss zum Deutschlandticket gestrichen werden. Auch Förderprogramme für Photovoltaikanlagen und Lastenräder könnten wegfallen. Außerdem wird der gesamte Haushalt neu überprüft. Darunter auch der Bürgerhaushalt mit 100.000 Euro. In Augsburg laufen die Ermittlungen gegen einen mutmaßlichen Kopf eines überregionalen Drogenrings. Nach Angaben von RT1 hat die Staatsanwaltschaft Anklage gegen einen 27-jährigen Mann erhoben, der in Augsburg mehrere Dönerläden betrieben haben soll. Ihm, seinem Bruder und mehr als einem Dutzend weiterer Verdächtiger wird vorgeworfen, über Jahre mit großen Mengen Kokain und Marihuana gehandelt zu haben. Mehrere Beschuldigte sitzen bereits in Untersuchungshaft. Die Ermittlungen reichen auch nach Hessen. Zudem wird geprüft, ob Geschäfte in Augsburg und München zum Waschen von Drogengeldern genutzt worden sein könnten. Über die Zulassung der Anklage muss das Gericht noch entscheiden. Im Landkreis Augsburg ermittelt die Kriminalpolizei nach einem Großbrand in Thierhaupten. In einer Reithalle an der Thierhauptener Straße war am frühen Morgen ein Feuer ausgebrochen. Die Rauchwolke war weithin zu sehen. Zahlreiche Einsatzkräfte kämpften stundenlang gegen die Flammen. Verletzt wurden nach bisherigen Angaben weder Menschen noch Tiere. Der Sachschaden liegt bei rund 420.000 Euro. Als mögliche Ursache wird eine Selbstentzündung von Heu geprüft. Endgültig geklärt ist das aber noch nicht. Nach dem großen Polizeieinsatz an einer Schule in Göggingen hat die Augsburger Polizei den Hintergrund erklärt. An der Schule in der Friedrich-Ebert-Straße hatten viele Schüler zunächst einen Amok-Alarm befürchtet. Nach Angaben der Polizei hatte aber eine 15-jährige Schülerin eine Mitschülerin bedroht. Eine akute Gefahr habe letztlich nicht bestanden. Für Schüler, die der Einsatz belastet hat, gibt es laut Polizei ein Unterstützungsangebot. Der Vorfall hat trotzdem für erhebliche Verunsicherung an der Schule gesorgt. Der Streit um die Krankenhausfinanzierung erreicht jetzt auch Augsburg und das südliche Augsburger Land. Die Wertach-Kliniken in Bobingen und Schwabmünchen beteiligen sich heute an einer bundesweiten Protestaktion gegen angekündigte Sparmaßnahmen des Bundes. Von 11 bis 13 Uhr werden die Haupteingänge symbolisch geschlossen. Patienten kommen in dieser Zeit über die Seiteneingänge in die Häuser. 14 Klinikvorstände und Geschäftsführer aus Augsburg und dem Umland haben sich dazu in einem offenen Brief an Bundesgesundheitsministerin Nina Wagen gewandt. Sie verlangen Nachbesserungen bei den geplanten Kürzungen. Andernfalls, so die Warnung, drohten Klinikschließungen oder eine schlechtere Versorgung der Patienten.
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1: Die Europäische Union verschärft ihre Migrationspolitik und setzt heute ihr neues gemeinsames Asylsystem in Kraft. Nach einer Übergangszeit von 2 Jahren gelten nun strengere Grenzverfahren und eine umfassende Neuordnung der Asylabläufe. Vorgesehen sind unter anderem schnellere Vorprüfungen, die systematische Erfassung von Fingerabdrücken und beschleunigte Verfahren für Menschen aus Staaten mit geringer Anerkennungsquote. An den Außengrenzen sollen dafür auch besondere Einrichtungen für diese Verfahren entstehen. EU-Innenkommissar Magnus Brunner spricht von einem erstmals umfassenden europäischen System. Menschenrechtsorganisationen warnen dagegen vor deutlichen Einschnitten für Schutzsuchende. Im Ringen um ein Ende des Ukraine-Kriegs versuchen mehrere europäische Staaten wieder den direkten diplomatischen Kontakt mit Moskau zu beleben. Die Botschafter Deutschlands, Großbritanniens und Frankreichs haben dazu im russischen Außenministerium Gespräche geführt. Zuvor hatten sich die 3 Länder in London mit dem ukrainischen Präsidenten Selenskyj abgestimmt und für direkte Verhandlungen zwischen Russland und der Ukraine geworben. Nach ihrer Darstellung soll dabei ein Waffenstillstand mit aktiver Beteiligung der USA und Europas erreicht werden. Moskau wirft den westlichen Staaten weiter eine destruktive Ukraine-Politik vor. Dennoch gilt der neue Vorstoß als seltenes Signal, dass trotz des Krieges wieder Gesprächskanäle geöffnet werden sollen. Im Konflikt mit dem Iran setzt Washington vorerst wieder auf Verhandlungen statt auf militärische Eskalation. US-Präsident Donald Trump hat angekündigte Angriffe auf iranische Ziele nach eigenen Angaben kurzfristig abgesagt. Er erklärte, nach Gesprächen mit der iranischen Führung zeichne sich eine Verhandlungslösung ab. Trump sprach außerdem davon, dass die letzten Punkte einer Vereinbarung bereits von allen beteiligten Ländern gebilligt worden seien. Genannt wurden dabei neben den USA auch mehrere Staaten aus dem Nahen Osten. Die Nachricht ließ den Ölpreis deutlich nachgeben, weil die Märkte zunächst mit einer Entspannung der Lage reagieren. In Nordirland dauern nach einem schweren Messerangriff die gewaltsamen Proteste an. In der Nähe von Belfast setzte die Polizei Wasserwerfer ein, nachdem Demonstranten Steine und Flaschen auf Beamte geworfen und Feuer auf Straßen gelegt hatten. Auslöser der Unruhen war die Veröffentlichung eines Videos zu dem Angriff. Das britische Innenministerium bestätigte, dass der mutmaßliche Täter ein sudanesischer Staatsangehöriger mit Aufenthaltsgenehmigung und anerkanntem Flüchtlingsstatus ist. Dem 30-jährigen Mann wird versuchter Mord vorgeworfen. Sein Opfer hat den Angriff überlebt und befindet sich nach Behördenangaben inzwischen in stabilem Zustand. Sportlich ist die Fußball-Weltmeisterschaft mit einem Erfolg des Gastgebers gestartet. Mexiko gewann das Eröffnungsspiel gegen Südafrika mit 2:0. Das erste Tor fiel bereits in der 9. Minute nach einem Fehler in der südafrikanischen Abwehr. In der 2. Halbzeit wurde Südafrika durch eine rote Karte zusätzlich geschwächt, hielt die Partie aber zunächst weiter offen. Erst in der 67. Minute sorgte Mexiko mit dem 2. Treffer für die Entscheidung. Das Spiel war insgesamt von vielen Fouls und gleich mehreren Platzverweisen geprägt.
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1: Zur Mittagszeit zeigt sich das Wetter bei uns weiter von seiner nassen Seite. Es ist meist stark bewölkt und immer wieder fällt leichter Regen oder es ziehen Schauer durch. Viel Bewegung nach oben gibt es bei den Temperaturen nicht mehr. Am Freitag werden meist nur 14 bis 15 Grad erreicht. Auch am Nachmittag bleibt das Wetter eher unbeständig und frisch. Dazu weht ein mäßiger Wind. Der Samstag bringt dann den klaren Wetterwechsel. Es bleibt überwiegend trocken, die Wolken lockern zwischendurch auf und die Temperaturen steigen auf 23 bis 24 Grad. Am Sonntag bleibt es ebenfalls trocken, insgesamt aber wieder wolkiger und mit 20 bis 21 Grad etwas kühler. Der Montag setzt die ruhige Wetterphase fort, trocken, meist wolkig und mit Höchstwerten um 19 bis 20 Grad.
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2: Hallo, schön, dass ich dabei sein darf bei eurem Wochenendstart. Immer am Samstag ab 18 Uhr. Da treffen wir uns 2 Stunden vor der Party am Samstagabend. Zu guter Musik und viel Informationen und natürlich auch ein bisschen zum Aufwärmen fürs Wochenende. Also, wir haben eine Verabredung und ich freue mich und ihr hoffentlich auch. Bis bald. 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
1: Die Europäische Union verschärft ihre Migrationspolitik und setzt heute ihr neues gemeinsames Asylsystem in Kraft. Nach einer Übergangszeit von 2 Jahren gelten nun strengere Grenzverfahren und eine umfassende Neuordnung der Asylabläufe. Vorgesehen sind unter anderem schnellere Vorprüfungen, die systematische Erfassung von Fingerabdrücken und beschleunigte Verfahren für Menschen aus Staaten mit geringer Anerkennungsquote. An den Außengrenzen sollen dafür auch besondere Einrichtungen für diese Verfahren entstehen. EU-Innenkommissar Magnus Brunner spricht von einem erstmals umfassenden europäischen System. Menschenrechtsorganisationen warnen dagegen vor deutlichen Einschnitten für Schutzsuchende. Im Ringen um ein Ende des Ukraine-Kriegs versuchen mehrere europäische Staaten wieder den direkten diplomatischen Kontakt mit Moskau zu beleben. Die Botschafter Deutschlands, Großbritanniens und Frankreichs haben dazu im russischen Außenministerium Gespräche geführt. Zuvor hatten sich die 3 Länder in London mit dem ukrainischen Präsidenten Selenskyj abgestimmt und für direkte Verhandlungen zwischen Russland und der Ukraine geworben. Nach ihrer Darstellung soll dabei ein Waffenstillstand mit aktiver Beteiligung der USA und Europas erreicht werden. Moskau wirft den westlichen Staaten weiter eine destruktive Ukraine-Politik vor. Dennoch gilt der neue Vorstoß als seltenes Signal, dass trotz des Krieges wieder Gesprächskanäle geöffnet werden sollen. Im Konflikt mit dem Iran setzt Washington vorerst wieder auf Verhandlungen statt auf militärische Eskalation. US-Präsident Donald Trump hat angekündigte Angriffe auf iranische Ziele nach eigenen Angaben kurzfristig abgesagt. Er erklärte, nach Gesprächen mit der iranischen Führung zeichne sich eine Verhandlungslösung ab. Trump sprach außerdem davon, dass die letzten Punkte einer Vereinbarung bereits von allen beteiligten Ländern gebilligt worden seien. Genannt wurden dabei neben den USA auch mehrere Staaten aus dem Nahen Osten. Die Nachricht ließ den Ölpreis deutlich nachgeben, weil die Märkte zunächst mit einer Entspannung der Lage reagieren. In Nordirland dauern nach einem schweren Messerangriff die gewaltsamen Proteste an. In der Nähe von Belfast setzte die Polizei Wasserwerfer ein, nachdem Demonstranten Steine und Flaschen auf Beamte geworfen und Feuer auf Straßen gelegt hatten. Auslöser der Unruhen war die Veröffentlichung eines Videos zu dem Angriff. Das britische Innenministerium bestätigte, dass der mutmaßliche Täter ein sudanesischer Staatsangehöriger mit Aufenthaltsgenehmigung und anerkanntem Flüchtlingsstatus ist. Dem 30-jährigen Mann wird versuchter Mord vorgeworfen. Sein Opfer hat den Angriff überlebt und befindet sich nach Behördenangaben inzwischen in stabilem Zustand. Sportlich ist die Fußball-Weltmeisterschaft mit einem Erfolg des Gastgebers gestartet. Mexiko gewann das Eröffnungsspiel gegen Südafrika mit 2:0. Das erste Tor fiel bereits in der 9. Minute nach einem Fehler in der südafrikanischen Abwehr. In der 2. Halbzeit wurde Südafrika durch eine rote Karte zusätzlich geschwächt, hielt die Partie aber zunächst weiter offen. Erst in der 67. Minute sorgte Mexiko mit dem 2. Treffer für die Entscheidung. Das Spiel war insgesamt von vielen Fouls und gleich mehreren Platzverweisen geprägt.
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1: Am Nachmittag erwartet uns im gesamten Sendegebiet weiter unbeständiges Wetter. Meist ist es stark bewölkt und immer wieder fällt noch leichter Regen oder es ziehen Schauer durch. Dazu bleibt es für Juni ziemlich frisch, mit Höchstwerten um 14 bis 15 Grad. Zum Abend hin lässt der Regen zwar phasenweise nach, freundlich wird es am Freitag insgesamt aber nicht. Der Wind weht mäßig und sorgt zusätzlich für ein eher kühles Gefühl. Am Samstag sieht es dann schon deutlich besser aus. Er bringt meist trockenes Wetter und einen spürbaren Temperatursprung auf 23 bis 24 Grad. Am Sonntag bleibt es trocken, dazu oft wolkig bei 20 bis 21 Grad. Auch der Montag zeigt sich nach heutigem Stand trocken, meist wolkig und mit Temperaturen um 19 bis 20 Grad.
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1: Die Europäische Union verschärft ihre Migrationspolitik und setzt heute ihr neues gemeinsames Asylsystem in Kraft. Nach einer Übergangszeit von 2 Jahren gelten nun strengere Grenzverfahren und eine umfassende Neuordnung der Asylabläufe. Vorgesehen sind unter anderem schnellere Vorprüfungen, die systematische Erfassung von Fingerabdrücken und beschleunigte Verfahren für Menschen aus Staaten mit geringer Anerkennungsquote. An den Außengrenzen sollen dafür auch besondere Einrichtungen für diese Verfahren entstehen. EU-Innenkommissar Magnus Brunner spricht von einem erstmals umfassenden europäischen System. Menschenrechtsorganisationen warnen dagegen vor deutlichen Einschnitten für Schutzsuchende. Im Ringen um ein Ende des Ukraine-Kriegs versuchen mehrere europäische Staaten wieder den direkten diplomatischen Kontakt mit Moskau zu beleben. Die Botschafter Deutschlands, Großbritanniens und Frankreichs haben dazu im russischen Außenministerium Gespräche geführt. Zuvor hatten sich die 3 Länder in London mit dem ukrainischen Präsidenten Selenskyj abgestimmt und für direkte Verhandlungen zwischen Russland und der Ukraine geworben. Nach ihrer Darstellung soll dabei ein Waffenstillstand mit aktiver Beteiligung der USA und Europas erreicht werden. Moskau wirft den westlichen Staaten weiter eine destruktive Ukraine-Politik vor. Dennoch gilt der neue Vorstoß als seltenes Signal, dass trotz des Krieges wieder Gesprächskanäle geöffnet werden sollen. Im Konflikt mit dem Iran setzt Washington vorerst wieder auf Verhandlungen statt auf militärische Eskalation. US-Präsident Donald Trump hat angekündigte Angriffe auf iranische Ziele nach eigenen Angaben kurzfristig abgesagt. Er erklärte, nach Gesprächen mit der iranischen Führung zeichne sich eine Verhandlungslösung ab. Trump sprach außerdem davon, dass die letzten Punkte einer Vereinbarung bereits von allen beteiligten Ländern gebilligt worden seien. Genannt wurden dabei neben den USA auch mehrere Staaten aus dem Nahen Osten. Die Nachricht ließ den Ölpreis deutlich nachgeben, weil die Märkte zunächst mit einer Entspannung der Lage reagieren. In Nordirland dauern nach einem schweren Messerangriff die gewaltsamen Proteste an. In der Nähe von Belfast setzte die Polizei Wasserwerfer ein, nachdem Demonstranten Steine und Flaschen auf Beamte geworfen und Feuer auf Straßen gelegt hatten. Auslöser der Unruhen war die Veröffentlichung eines Videos zu dem Angriff. Das britische Innenministerium bestätigte, dass der mutmaßliche Täter ein sudanesischer Staatsangehöriger mit Aufenthaltsgenehmigung und anerkanntem Flüchtlingsstatus ist. Dem 30-jährigen Mann wird versuchter Mord vorgeworfen. Sein Opfer hat den Angriff überlebt und befindet sich nach Behördenangaben inzwischen in stabilem Zustand. Sportlich ist die Fußball-Weltmeisterschaft mit einem Erfolg des Gastgebers gestartet. Mexiko gewann das Eröffnungsspiel gegen Südafrika mit 2:0. Das erste Tor fiel bereits in der 9. Minute nach einem Fehler in der südafrikanischen Abwehr. In der 2. Halbzeit wurde Südafrika durch eine rote Karte zusätzlich geschwächt, hielt die Partie aber zunächst weiter offen. Erst in der 67. Minute sorgte Mexiko mit dem 2. Treffer für die Entscheidung. Das Spiel war insgesamt von vielen Fouls und gleich mehreren Platzverweisen geprägt.
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1: Am Nachmittag erwartet uns im gesamten Sendegebiet weiter unbeständiges Wetter. Meist ist es stark bewölkt und immer wieder fällt noch leichter Regen oder es ziehen Schauer durch. Dazu bleibt es für Juni ziemlich frisch, mit Höchstwerten um 14 bis 15 Grad. Zum Abend hin lässt der Regen zwar phasenweise nach, freundlich wird es am Freitag insgesamt aber nicht. Der Wind weht mäßig und sorgt zusätzlich für ein eher kühles Gefühl. Am Samstag sieht es dann schon deutlich besser aus. Er bringt meist trockenes Wetter und einen spürbaren Temperatursprung auf 23 bis 24 Grad. Am Sonntag bleibt es trocken, dazu oft wolkig bei 20 bis 21 Grad. Auch der Montag zeigt sich nach heutigem Stand trocken, meist wolkig und mit Temperaturen um 19 bis 20 Grad.
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1: Im Landkreis Augsburg ermittelt die Kriminalpolizei nach einem Großbrand in Thierhaupten. In einer Reithalle an der Thierhauptener Straße war am frühen Morgen ein Feuer ausgebrochen. Die Rauchwolke war weithin zu sehen. Zahlreiche Einsatzkräfte kämpften stundenlang gegen die Flammen. Verletzt wurden nach bisherigen Angaben weder Menschen noch Tiere. Der Sachschaden liegt bei rund 420.000 Euro. Als mögliche Ursache wird eine Selbstentzündung von Heu geprüft. Endgültig geklärt ist das aber noch nicht. In Gersthofen zwingt der Einbruch bei den Gewerbesteuern die Stadt zu einem Sparkurs. Nach Angaben von RT1 muss die Kommune mit rund 14 Millionen Euro weniger auskommen als bisher erwartet. Deshalb stehen nun mehrere freiwillige Leistungen auf dem Prüfstand. Als erstes soll der bundesweit einmalige Zuschuss zum Deutschlandticket gestrichen werden. Auch Förderprogramme für Photovoltaikanlagen und Lastenräder könnten wegfallen. Außerdem wird der gesamte Haushalt neu überprüft. Darunter auch der Bürgerhaushalt mit 100.000 Euro. Nach dem großen Polizeieinsatz an einer Schule in Göggingen hat die Augsburger Polizei den Hintergrund erklärt. An der Schule in der Friedrich-Ebert-Straße hatten viele Schüler zunächst einen Amok-Alarm befürchtet. Nach Angaben der Polizei hatte aber eine 15-jährige Schülerin eine Mitschülerin bedroht. Eine akute Gefahr habe letztlich nicht bestanden. Für Schüler, die der Einsatz belastet hat, gibt es laut Polizei ein Unterstützungsangebot. Der Vorfall hat trotzdem für erhebliche Verunsicherung an der Schule gesorgt. Die Stadt Augsburg verschärft im Ausgehviertel rund um die Maxstraße wieder die Kontrollen. Hintergrund sind anhaltende Beschwerden über Lärm, Partys und aufheulende Motoren an Sommerabenden. Ab diesem Wochenende soll deshalb das Durchfahrtsverbot ab 8:30 wieder stärker überwacht werden. Die ohnehin erhöhte Polizeipräsenz rund um die Fußball-WM wird dafür gleich mitgenutzt. Zusätzlich sind auch das Ordnungsamt und ein Sicherheitsdienst im Einsatz. Ziel ist, die Maxstraße für Besucher und Anwohner ruhiger und sicherer zu machen. In Augsburg laufen die Ermittlungen gegen einen mutmaßlichen Kopf eines überregionalen Drogenrings. Nach Angaben von RT1 hat die Staatsanwaltschaft Anklage gegen einen 27-jährigen Mann erhoben, der in Augsburg mehrere Dönerläden betrieben haben soll. Ihm, seinem Bruder und mehr als einem Dutzend weiterer Verdächtiger wird vorgeworfen, über Jahre mit großen Mengen Kokain und Marihuana gehandelt zu haben. Mehrere Beschuldigte sitzen bereits in Untersuchungshaft. Die Ermittlungen reichen auch nach Hessen. Zudem wird geprüft, ob Geschäfte in Augsburg und München zum Waschen von Drogengeldern genutzt worden sein könnten. Über die Zulassung der Anklage muss das Gericht noch entscheiden.
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1: Die Europäische Union verschärft ihre Migrationspolitik und setzt heute ihr neues gemeinsames Asylsystem in Kraft. Nach einer Übergangszeit von 2 Jahren gelten nun strengere Grenzverfahren und eine umfassende Neuordnung der Asylabläufe. Vorgesehen sind unter anderem schnellere Vorprüfungen, die systematische Erfassung von Fingerabdrücken und beschleunigte Verfahren für Menschen aus Staaten mit geringer Anerkennungsquote. An den Außengrenzen sollen dafür auch besondere Einrichtungen für diese Verfahren entstehen. EU-Innenkommissar Magnus Brunner spricht von einem erstmals umfassenden europäischen System. Menschenrechtsorganisationen warnen dagegen vor deutlichen Einschnitten für Schutzsuchende. Im Ringen um ein Ende des Ukraine-Kriegs versuchen mehrere europäische Staaten wieder den direkten diplomatischen Kontakt mit Moskau zu beleben. Die Botschafter Deutschlands, Großbritanniens und Frankreichs haben dazu im russischen Außenministerium Gespräche geführt. Zuvor hatten sich die 3 Länder in London mit dem ukrainischen Präsidenten Selenskyj abgestimmt und für direkte Verhandlungen zwischen Russland und der Ukraine geworben. Nach ihrer Darstellung soll dabei ein Waffenstillstand mit aktiver Beteiligung der USA und Europas erreicht werden. Moskau wirft den westlichen Staaten weiter eine destruktive Ukraine-Politik vor. Dennoch gilt der neue Vorstoß als seltenes Signal, dass trotz des Krieges wieder Gesprächskanäle geöffnet werden sollen. Im Konflikt mit dem Iran setzt Washington vorerst wieder auf Verhandlungen statt auf militärische Eskalation. US-Präsident Donald Trump hat angekündigte Angriffe auf iranische Ziele nach eigenen Angaben kurzfristig abgesagt. Er erklärte, nach Gesprächen mit der iranischen Führung zeichne sich eine Verhandlungslösung ab. Trump sprach außerdem davon, dass die letzten Punkte einer Vereinbarung bereits von allen beteiligten Ländern gebilligt worden seien. Genannt wurden dabei neben den USA auch mehrere Staaten aus dem Nahen Osten. Die Nachricht ließ den Ölpreis deutlich nachgeben, weil die Märkte zunächst mit einer Entspannung der Lage reagieren. In Nordirland dauern nach einem schweren Messerangriff die gewaltsamen Proteste an. In der Nähe von Belfast setzte die Polizei Wasserwerfer ein, nachdem Demonstranten Steine und Flaschen auf Beamte geworfen und Feuer auf Straßen gelegt hatten. Auslöser der Unruhen war die Veröffentlichung eines Videos zu dem Angriff. Das britische Innenministerium bestätigte, dass der mutmaßliche Täter ein sudanesischer Staatsangehöriger mit Aufenthaltsgenehmigung und anerkanntem Flüchtlingsstatus ist. Dem 30-jährigen Mann wird versuchter Mord vorgeworfen. Sein Opfer hat den Angriff überlebt und befindet sich nach Behördenangaben inzwischen in stabilem Zustand. Sportlich ist die Fußball-Weltmeisterschaft mit einem Erfolg des Gastgebers gestartet. Mexiko gewann das Eröffnungsspiel gegen Südafrika mit 2:0. Das erste Tor fiel bereits in der 9. Minute nach einem Fehler in der südafrikanischen Abwehr. In der 2. Halbzeit wurde Südafrika durch eine rote Karte zusätzlich geschwächt, hielt die Partie aber zunächst weiter offen. Erst in der 67. Minute sorgte Mexiko mit dem 2. Treffer für die Entscheidung. Das Spiel war insgesamt von vielen Fouls und gleich mehreren Platzverweisen geprägt.
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1: Im Laufe des Nachmittags bleibt das Wetter in unserer gesamten Region noch wechselhaft. Es ist meist stark bewölkt und stellenweise fällt weiterer leichter Regen oder es ziehen einzelne Schauer durch. Die Temperaturen liegen am Freitag nur bei etwa 14 bis 15 Grad. Dazu weht ein mäßiger Wind. Gegen Abend wird es langsam ruhiger, insgesamt bleibt der Himmel aber oft grau. Der Samstag macht dann einen klaren Schritt in die freundlichere Richtung. Es bleibt überwiegend trocken und mit 23 bis 24 Grad wird es deutlich wärmer als am Freitag. Der Sonntag bringt weiterhin trockenes Wetter, allerdings wieder mehr Wolken und mit 20 bis 21 Grad etwas gedämpfte Temperaturen. Auch am Montag sieht es bei uns trocken aus, meist wolkig und mit Höchstwerten um 19 bis 20 Grad.
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1: Die Europäische Union verschärft ihre Migrationspolitik und setzt heute ihr neues gemeinsames Asylsystem in Kraft. Nach einer Übergangszeit von 2 Jahren gelten nun strengere Grenzverfahren und eine umfassende Neuordnung der Asylabläufe. Vorgesehen sind unter anderem schnellere Vorprüfungen, die systematische Erfassung von Fingerabdrücken und beschleunigte Verfahren für Menschen aus Staaten mit geringer Anerkennungsquote. An den Außengrenzen sollen dafür auch besondere Einrichtungen für diese Verfahren entstehen. EU-Innenkommissar Magnus Brunner spricht von einem erstmals umfassenden europäischen System. Menschenrechtsorganisationen warnen dagegen vor deutlichen Einschnitten für Schutzsuchende. Im Ringen um ein Ende des Ukraine-Kriegs versuchen mehrere europäische Staaten wieder den direkten diplomatischen Kontakt mit Moskau zu beleben. Die Botschafter Deutschlands, Großbritanniens und Frankreichs haben dazu im russischen Außenministerium Gespräche geführt. Zuvor hatten sich die 3 Länder in London mit dem ukrainischen Präsidenten Selenskyj abgestimmt und für direkte Verhandlungen zwischen Russland und der Ukraine geworben. Nach ihrer Darstellung soll dabei ein Waffenstillstand mit aktiver Beteiligung der USA und Europas erreicht werden. Moskau wirft den westlichen Staaten weiter eine destruktive Ukraine-Politik vor. Dennoch gilt der neue Vorstoß als seltenes Signal, dass trotz des Krieges wieder Gesprächskanäle geöffnet werden sollen. Im Konflikt mit dem Iran setzt Washington vorerst wieder auf Verhandlungen statt auf militärische Eskalation. US-Präsident Donald Trump hat angekündigte Angriffe auf iranische Ziele nach eigenen Angaben kurzfristig abgesagt. Er erklärte, nach Gesprächen mit der iranischen Führung zeichne sich eine Verhandlungslösung ab. Trump sprach außerdem davon, dass die letzten Punkte einer Vereinbarung bereits von allen beteiligten Ländern gebilligt worden seien. Genannt wurden dabei neben den USA auch mehrere Staaten aus dem Nahen Osten. Die Nachricht ließ den Ölpreis deutlich nachgeben, weil die Märkte zunächst mit einer Entspannung der Lage reagieren. In Nordirland dauern nach einem schweren Messerangriff die gewaltsamen Proteste an. In der Nähe von Belfast setzte die Polizei Wasserwerfer ein, nachdem Demonstranten Steine und Flaschen auf Beamte geworfen und Feuer auf Straßen gelegt hatten. Auslöser der Unruhen war die Veröffentlichung eines Videos zu dem Angriff. Das britische Innenministerium bestätigte, dass der mutmaßliche Täter ein sudanesischer Staatsangehöriger mit Aufenthaltsgenehmigung und anerkanntem Flüchtlingsstatus ist. Dem 30-jährigen Mann wird versuchter Mord vorgeworfen. Sein Opfer hat den Angriff überlebt und befindet sich nach Behördenangaben inzwischen in stabilem Zustand. Sportlich ist die Fußball-Weltmeisterschaft mit einem Erfolg des Gastgebers gestartet. Mexiko gewann das Eröffnungsspiel gegen Südafrika mit 2:0. Das erste Tor fiel bereits in der 9. Minute nach einem Fehler in der südafrikanischen Abwehr. In der 2. Halbzeit wurde Südafrika durch eine rote Karte zusätzlich geschwächt, hielt die Partie aber zunächst weiter offen. Erst in der 67. Minute sorgte Mexiko mit dem 2. Treffer für die Entscheidung. Das Spiel war insgesamt von vielen Fouls und gleich mehreren Platzverweisen geprägt.
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1: Im Laufe des Nachmittags bleibt das Wetter in unserer gesamten Region noch wechselhaft. Es ist meist stark bewölkt und stellenweise fällt weiterer leichter Regen oder es ziehen einzelne Schauer durch. Die Temperaturen liegen am Freitag nur bei etwa 14 bis 15 Grad. Dazu weht ein mäßiger Wind. Gegen Abend wird es langsam ruhiger, insgesamt bleibt der Himmel aber oft grau. Der Samstag macht dann einen klaren Schritt in die freundlichere Richtung. Es bleibt überwiegend trocken und mit 23 bis 24 Grad wird es deutlich wärmer als am Freitag. Der Sonntag bringt weiterhin trockenes Wetter, allerdings wieder mehr Wolken und mit 20 bis 21 Grad etwas gedämpfte Temperaturen. Auch am Montag sieht es bei uns trocken aus, meist wolkig und mit Höchstwerten um 19 bis 20 Grad.
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1: Die Europäische Union verschärft ihre Migrationspolitik und setzt heute ihr neues gemeinsames Asylsystem in Kraft. Nach einer Übergangszeit von 2 Jahren gelten nun strengere Grenzverfahren und eine umfassende Neuordnung der Asylabläufe. Vorgesehen sind unter anderem schnellere Vorprüfungen, die systematische Erfassung von Fingerabdrücken und beschleunigte Verfahren für Menschen aus Staaten mit geringer Anerkennungsquote. An den Außengrenzen sollen dafür auch besondere Einrichtungen für diese Verfahren entstehen. EU-Innenkommissar Magnus Brunner spricht von einem erstmals umfassenden europäischen System. Menschenrechtsorganisationen warnen dagegen vor deutlichen Einschnitten für Schutzsuchende. Im Ringen um ein Ende des Ukraine-Kriegs versuchen mehrere europäische Staaten wieder den direkten diplomatischen Kontakt mit Moskau zu beleben. Die Botschafter Deutschlands, Großbritanniens und Frankreichs haben dazu im russischen Außenministerium Gespräche geführt. Zuvor hatten sich die 3 Länder in London mit dem ukrainischen Präsidenten Selenskyj abgestimmt und für direkte Verhandlungen zwischen Russland und der Ukraine geworben. Nach ihrer Darstellung soll dabei ein Waffenstillstand mit aktiver Beteiligung der USA und Europas erreicht werden. Moskau wirft den westlichen Staaten weiter eine destruktive Ukraine-Politik vor. Dennoch gilt der neue Vorstoß als seltenes Signal, dass trotz des Krieges wieder Gesprächskanäle geöffnet werden sollen. Im Konflikt mit dem Iran setzt Washington vorerst wieder auf Verhandlungen statt auf militärische Eskalation. US-Präsident Donald Trump hat angekündigte Angriffe auf iranische Ziele nach eigenen Angaben kurzfristig abgesagt. Er erklärte, nach Gesprächen mit der iranischen Führung zeichne sich eine Verhandlungslösung ab. Trump sprach außerdem davon, dass die letzten Punkte einer Vereinbarung bereits von allen beteiligten Ländern gebilligt worden seien. Genannt wurden dabei neben den USA auch mehrere Staaten aus dem Nahen Osten. Die Nachricht ließ den Ölpreis deutlich nachgeben, weil die Märkte zunächst mit einer Entspannung der Lage reagieren. In Nordirland dauern nach einem schweren Messerangriff die gewaltsamen Proteste an. In der Nähe von Belfast setzte die Polizei Wasserwerfer ein, nachdem Demonstranten Steine und Flaschen auf Beamte geworfen und Feuer auf Straßen gelegt hatten. Auslöser der Unruhen war die Veröffentlichung eines Videos zu dem Angriff. Das britische Innenministerium bestätigte, dass der mutmaßliche Täter ein sudanesischer Staatsangehöriger mit Aufenthaltsgenehmigung und anerkanntem Flüchtlingsstatus ist. Dem 30-jährigen Mann wird versuchter Mord vorgeworfen. Sein Opfer hat den Angriff überlebt und befindet sich nach Behördenangaben inzwischen in stabilem Zustand. Sportlich ist die Fußball-Weltmeisterschaft mit einem Erfolg des Gastgebers gestartet. Mexiko gewann das Eröffnungsspiel gegen Südafrika mit 2:0. Das erste Tor fiel bereits in der 9. Minute nach einem Fehler in der südafrikanischen Abwehr. In der 2. Halbzeit wurde Südafrika durch eine rote Karte zusätzlich geschwächt, hielt die Partie aber zunächst weiter offen. Erst in der 67. Minute sorgte Mexiko mit dem 2. Treffer für die Entscheidung. Das Spiel war insgesamt von vielen Fouls und gleich mehreren Platzverweisen geprägt.
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1: Heute Abend bleibt es in der ganzen Region überwiegend stark bewölkt. Anfangs kann stellenweise noch etwas Regen fallen, später lässt das meist nach. In der Nacht gehen die Temperaturen auf rund 10 Grad zurück. Der Samstag bringt dann deutlich freundlicheres Wetter. Es bleibt überwiegend trocken und die Temperaturen steigen auf 23 bis 24 Grad. Am Sonntag geht es trocken weiter, meist wolkig und mit 20 bis 21 Grad etwas kühler. Auch der Montag bleibt nach heutigem Stand trocken, zeigt viele Wolken und erreicht Höchstwerte um 19 bis 20 Grad.
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1: Ja, genau, so ist es am heutigen Freitagabend. Schon wieder Freitagabend. Wie schnell doch eine Woche vergeht. Nicht erst gerade angefangen, ist gerade Montag. Und jetzt gehen wir gemeinsam in deinen persönlichen Feierabend. Und natürlich machen wir heute auch, du weißt es, Wochenendsauftakt. Ganz genau so ist das. Und deshalb für dich ein herzliches Hallo.

Ja, ja, du hast richtig gehört, das sind Dixon. Die haben dann auch gleich den musikalischen Einstieg gemacht. Heute ist ein außerordentlicher Freitag, muss ich dir sagen. Meine Frau musste notfallmäßig ins Krankenhaus und ich bin alleine hier. Mit anderen Worten, es kommt heute niemand rein, es ist auch niemand Schokolade. Und trotzdem bin ich bei dir, gell? Nicht schlecht, kann man wirklich sagen. Also, aber sonst wollen wir den Freitagabend ganz einfach genießen. Du kannst von mir alles haben, ich begleite dich in den Feierabend. Ich bin da, wenn du bei der Arbeit bist und ich bin auch da, wenn du im Auto fährst. Fahr vorsichtig und komm gut ins Ziel. Und Musik und Information, das ist natürlich auch am heutigen Freitagabend unser Motto. Und ein Dankeschön geht an die Nachrichten- und Wetterredaktion.

Also lass mal einschwingen, gell, mit Status Quo. Die sind jetzt angesagt. Schön, dass du da bist. Danke fürs Zuschalten. Und nicht vergessen, ganz laut auftreten.

0: Ich weiß, du hast die beiden erkannt, die ich gespielt habe, gell? Stevie Miller Band ist das, die letztgespielte jetzt geradeaus, Jahren zuvor Musik von Susi Quattro. Das ist Radio NBW, dein Lieblingsradioservus, Feierabend. Fünfmal in der Woche, von Montag bis Freitag, gibt es diese Sendung genau an dieser Stelle.
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0: Ja, ja, es muss sein, wir reden über die Fußball-Weltmeisterschaft.
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0: Das ist am heutigen Freitagabend so. Wir haben ja schließlich auch Auftakt zum Wochenende, gell? Und es soll natürlich auch so sein, dass zur vollen Stunde wieder Nachrichten und Wetter kommt, damit du gut informiert in diesen Freitagabend reinkommst.
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6: Hallo, schön, dass ich dabei sein darf bei eurem Wochenendstart. Immer am Samstag ab 18 Uhr. Da treffen wir uns zwei Stunden vor der Party am Samstagabend. Zu guter Musik und viel Informationen und natürlich auch ein bisschen zum Aufwärmen fürs Wochenende. Also, wir haben eine Verabredung und ich freue mich und ihr hoffentlich auch. Bis bald. Ciao.
0: Ja, das hier kommt auch.
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0: Ja, und wenn unser Roland nicht gerade irgendwo einen Termin hat, den er nicht verschieben kann, dann ist er natürlich auch am Morgen Samstag da ab 20 Uhr und wird wieder kräftig auflegen und darauf freue ich mich. Und dann habe ich noch einen anderen Hinweis, Ohren weit aufmachen.
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0: Ja, das hast du ja schon gehört, gell? Wir freuen uns natürlich, wenn du die Veranstaltung besuchen kannst. Ansonsten gibt's alles hier bei Radio NWW, deinem Lieblingsradio. Radio NWW. Und jetzt bitte ganz laut aufdrehen. Hier gibt's Musik von Rod Stewart.

0: Jawohl, das ist Nick Kershaw und ich weiß, was mein ganz persönlicher Musikcoach heute Abend zu mir sagen wird. Weber, den hast du schon einmal gespielt. Ja, er hat recht, ich hab's zu spät gemerkt, ich hab gedacht, nee, den habe ich noch nie gespielt, aber tatsächlich, er hat recht, er darf mir das sagen, nicht? Dann habe ich dir am Anfang der Sendung gesagt, dass meine Frau notfallmäßig ins Krankenhaus musste. Und deshalb gibt es jetzt noch so einiges zu organisieren. Und deshalb kann es sein, dass es heute mal so ein bisschen lauter zu und her geht.
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0: Ganz genau, wenn du das hörst, hast du den richtigen Sender eingeschaltet. Das ist gut, wenn du zuhörst, denn wir haben natürlich auch heute wieder den Blick über die Landesgrenze hinaus.
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0: Ich freue mich drauf, denn es gibt immer Spezielles bei uns und ich freue mich jetzt auch auf den Titel, der jetzt gleich kommt. 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Tja, Musik und Hörner, hier geht's jetzt um Hemmiger.
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0: Dann machen wir sich mit dem Thema Hemmungen befasst. Das ist der Stefan Eicher. So, jetzt darf ich wieder wechseln auf deine Landessprache, damit du mich auch verstehst. Aber ich bin sicher, jeder Bayer hat diese Absage verstanden, die ich gemacht habe, auch wenn ich sie auf Schweizerdeutsch gemacht habe. Gut, wir kehren zurück in deine Heimat, von der CA zurück nach Deutschland, ganz genau gesagt nach Bayern. Und hier gibt's Regionales für dich.
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2: Der Streit um die Krankenhausfinanzierung erreicht jetzt auch Augsburg und das südliche Augsburger Land. Die Wertach-Kliniken in Bobingen und Schwabmünchen beteiligen sich heute an einer bundesweiten Protestaktion gegen angekündigte Sparmaßnahmen des Bundes. Von 11 bis 13 Uhr werden die Haupteingänge symbolisch geschlossen. Patienten kommen in dieser Zeit über die Seiteneingänge in die Häuser. 14 Klinikvorstände und Geschäftsführer aus Augsburg und dem Umland haben sich dazu in einem offenen Brief an Bundesgesundheitsministerin Nina Wagen gewandt. Sie verlangen Nachbesserungen bei den geplanten Kürzungen. Andernfalls, so die Warnung, drohten Klinikschließungen oder eine schlechtere Versorgung der Patienten. Im Landkreis Augsburg ermittelt die Kriminalpolizei nach einem Großbrand in Thierhaupten. In einer Reithalle an der Thierhauptener Straße war am frühen Morgen ein Feuer ausgebrochen. Die Rauchwolke war weithin zu sehen. Zahlreiche Einsatzkräfte kämpften stundenlang gegen die Flammen. Verletzt wurden nach bisherigen Angaben weder Menschen noch Tiere. Der Sachschaden liegt bei rund 420.000 Euro. Als mögliche Ursache wird eine Selbstentzündung von Heu geprüft. Endgültig geklärt ist das aber noch nicht. In Gersthofen zwingt der Einbruch bei den Gewerbesteuern die Stadt zu einem Sparkurs. Nach Angaben von RT1 muss die Kommune mit rund 14 Millionen Euro weniger auskommen als bisher erwartet. Deshalb stehen nun mehrere freiwillige Leistungen auf dem Prüfstand. Als erstes soll der bundesweit einmalige Zuschuss zum Deutschlandticket gestrichen werden. Auch Förderprogramme für Photovoltaikanlagen und Lastenräder könnten wegfallen. Außerdem wird der gesamte Haushalt neu überprüft. Darunter auch der Bürgerhaushalt mit 100.000 Euro. Die Stadt Augsburg verschärft im Ausgehviertel rund um die Maxstraße wieder die Kontrollen. Hintergrund sind anhaltende Beschwerden über Lärm, Partys und aufheulende Motoren an Sommerabenden. Ab diesem Wochenende soll deshalb das Durchfahrtsverbot ab 8:30 wieder stärker überwacht werden. Die ohnehin erhöhte Polizeipräsenz rund um die Fußball-WM wird dafür gleich mitgenutzt. Zusätzlich sind auch das Ordnungsamt und ein Sicherheitsdienst im Einsatz. Ziel ist, die Maxstraße für Besucher und Anwohner ruhiger und sicherer zu machen. In Augsburg laufen die Ermittlungen gegen einen mutmaßlichen Kopf eines überregionalen Drogenrings. Nach Angaben von RT1 hat die Staatsanwaltschaft Anklage gegen einen 27-jährigen Mann erhoben, der in Augsburg mehrere Dönerläden betrieben haben soll. Ihm, seinem Bruder und mehr als einem Dutzend weiterer Verdächtiger wird vorgeworfen, über Jahre mit großen Mengen Kokain und Marihuana gehandelt zu haben. Mehrere Beschuldigte sitzen bereits in Untersuchungshaft. Die Ermittlungen reichen auch nach Hessen. Zudem wird geprüft, ob Geschäfte in Augsburg und München zum Waschen von Drogengeldern genutzt worden sein könnten. Über die Zulassung der Anklage muss das Gericht noch entscheiden.
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0: Das ist der Zeitpunkt, auch am heutigen Freitagabend, wo wir vor deine Haustüre gucken, was da los ist. Wir sagen dir natürlich selbstverständlich, was in deiner Region Aktuelles passiert.

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0: Wow, einfach immer wieder schön. The Kings habe ich gespielt. Das ist Radio NWW. Das ist Servus Feierabend. Du weißt es, bis 20 Uhr sind wir gemeinsam unterwegs. Und ich habe dir gesagt, wie könnte es anders sein? Es geht noch einmal um die Fußball-Weltmeisterschaft, die er gestartet hat. Im Vorfeld dazu gab es natürlich so einiges zu regeln. Und es ist nicht unbedingt so, dass die Region, wo es stattfindet, die dann auch wirklich davon profitieren. Meldin, du hast ja eins leiten.
1: Wenn eine Fußball-Weltmeisterschaft bevorsteht, denken viele zuerst an Tore, Emotionen, gemeinsame Jubelmomente. Ja, genau das erhoffen wir uns vom FIFA World Cup 2026. Doch bevor es am 11. Juni losgeht, lohnt sich auch ein Blick abseits des Spielfelds dorthin, wo die Vorbereitungen in Mexiko bereits jetzt den Alltag beeinflussen. Mit spürbaren Folgen. Mike Wirth wirft einen Blick darauf.
2: Die Fußball-Weltmeisterschaft soll uns weltweit verbinden. Doch für viele in Mexiko ergibt sich derzeit ein anderes Bild. Geld, das für Grundbedürfnisse der Bevölkerung wichtig wäre, wird in die Umgestaltung und Verschönerung der Austragungsorte gesteckt, berichtet Helena Raspe von der Hilfsorganisation Miserior.
3: Es sind Hotels, Einkaufszentren und neue Verkehrsprojekte entstanden, oft gezielt für Gäste aus dem Ausland. Gleichzeitig fehlt aber Geld für bezahlbaren Wohnraum oder eine stabile Wasserversorgung für die eigene Bevölkerung.
2: Dazu kommt, dass Tickets für die Spiele teilweise mehrere tausend Euro kosten und für Mexikaner vor Ort nur schwer bezahlbar sind.
3: Das heißt, der Fußball, der eigentlich alle verbinden soll, wird hier plötzlich zum Event für Wohlhabende und Touristen. Gleichzeitig nimmt die FIFA Milliarden ein. In Mexiko werden diese Einnahmen aber nicht versteuert. Also die großen Einnahmen fließen kaum in die lokale Bevölkerung zurück.
2: All das führt bei vielen zu Sorgen, sich das Leben

0: Denn die WM bringt auf jeden Fall eines für Mexiko: Aufmerksamkeit.
1: Zwischen Baustellen und Fußballfieber zeigt sich, ob am Ende mehr bleibt als schöne Bilder für die Welt. Das wird sich erst nach dem Abpfiff zeigen.
2: So, und das ist jetzt die Situation, wo ich wieder sagen muss, die Zeit ist auch schon wieder fortgeschritten, gell? Vielleicht bist du ja gerade beim Abendessen, dann wünsche ich dir von Herzen guten Appetit. Oder bis im Auto nach Hause am heutigen Freitagabend, Auftakt ins Wochenende. Dann fahr vorsichtig und komm gut ins Ziel.

Jan, dann gibt es die Zahlreichen, die sind jetzt gerade bei der Arbeit. Und weil du das bist, lade ich dich ein zur musikalischen Kaffeepause. Ein paar Titel lang, ganz einfach zurücklehnen. Vielleicht kannst du dir ja einen heißen Kaffee gönnen. Hier gibt's Bob Seger.

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1: Die Europäische Union verschärft ihre Migrationspolitik und setzt heute ihr neues gemeinsames Asylsystem in Kraft. Nach einer Übergangszeit von 2 Jahren gelten nun strengere Grenzverfahren und eine umfassende Neuordnung der Asylabläufe. Vorgesehen sind unter anderem schnellere Vorprüfungen, die systematische Erfassung von Fingerabdrücken und beschleunigte Verfahren für Menschen aus Staaten mit geringer Anerkennungsquote. An den Außengrenzen sollen dafür auch besondere Einrichtungen für diese Verfahren entstehen. EU-Innenkommissar Magnus Brunner spricht von einem erstmals umfassenden europäischen System. Menschenrechtsorganisationen warnen dagegen vor deutlichen Einschnitten für Schutzsuchende. Im Ringen um ein Ende des Ukraine-Kriegs versuchen mehrere europäische Staaten wieder den direkten diplomatischen Kontakt mit Moskau zu beleben. Die Botschafter Deutschlands, Großbritanniens und Frankreichs haben dazu im russischen Außenministerium Gespräche geführt. Zuvor hatten sich die 3 Länder in London mit dem ukrainischen Präsidenten Selenskyj abgestimmt und für direkte Verhandlungen zwischen Russland und der Ukraine geworben. Nach ihrer Darstellung soll dabei ein Waffenstillstand mit aktiver Beteiligung der USA und Europas erreicht werden. Moskau wirft den westlichen Staaten weiter eine destruktive Ukraine-Politik vor. Dennoch gilt der neue Vorstoß als seltenes Signal, dass trotz des Krieges wieder Gesprächskanäle geöffnet werden sollen. Im Konflikt mit dem Iran setzt Washington vorerst wieder auf Verhandlungen statt auf militärische Eskalation. US-Präsident Donald Trump hat angekündigte Angriffe auf iranische Ziele nach eigenen Angaben kurzfristig abgesagt. Er erklärte, nach Gesprächen mit der iranischen Führung zeichne sich eine Verhandlungslösung ab. Trump sprach außerdem davon, dass die letzten Punkte einer Vereinbarung bereits von allen beteiligten Ländern gebilligt worden seien. Genannt wurden dabei neben den USA auch mehrere Staaten aus dem Nahen Osten. Die Nachricht ließ den Ölpreis deutlich nachgeben, weil die Märkte zunächst mit einer Entspannung der Lage reagieren. In Nordirland dauern nach einem schweren Messerangriff die gewaltsamen Proteste an. In der Nähe von Belfast setzte die Polizei Wasserwerfer ein, nachdem Demonstranten Steine und Flaschen auf Beamte geworfen und Feuer auf Straßen gelegt hatten. Auslöser der Unruhen war die Veröffentlichung eines Videos zu dem Angriff. Das britische Innenministerium bestätigte, dass der mutmaßliche Täter ein sudanesischer Staatsangehöriger mit Aufenthaltsgenehmigung und anerkanntem Flüchtlingsstatus ist. Dem 30-jährigen Mann wird versuchter Mord vorgeworfen. Sein Opfer hat den Angriff überlebt und befindet sich nach Behördenangaben inzwischen in stabilem Zustand. Sportlich ist die Fußball-Weltmeisterschaft mit einem Erfolg des Gastgebers gestartet. Mexiko gewann das Eröffnungsspiel gegen Südafrika mit 2:0. Das erste Tor fiel bereits in der 9. Minute nach einem Fehler in der südafrikanischen Abwehr. In der 2. Halbzeit wurde Südafrika durch eine rote Karte zusätzlich geschwächt, hielt die Partie aber zunächst weiter offen. Erst in der 67. Minute sorgte Mexiko mit dem 2. Treffer für die Entscheidung. Das Spiel war insgesamt von vielen Fouls und gleich mehreren Platzverweisen geprägt.
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1: Im Laufe des Nachmittags bleibt das Wetter in unserer gesamten Region noch wechselhaft. Es ist meist stark bewölkt und stellenweise fällt weiterer leichter Regen oder es ziehen einzelne Schauer durch. Die Temperaturen liegen am Freitag nur bei etwa 14 bis 15 Grad. Dazu weht ein mäßiger Wind. Gegen Abend wird es langsam ruhiger, insgesamt bleibt der Himmel aber oft grau. Der Samstag macht dann einen klaren Schritt in die freundlichere Richtung. Es bleibt überwiegend trocken und mit 23 bis 24 Grad wird es deutlich wärmer als am Freitag. Der Sonntag bringt weiterhin trockenes Wetter, allerdings wieder mehr Wolken und mit 20 bis 21 Grad etwas gedämpfte Temperaturen. Auch am Montag sieht es bei uns trocken aus, meist wolkig und mit Höchstwerten um 19 bis 20 Grad.
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2: Ja, ja, das ist am heutigen Freitagabend natürlich auch so. Gilt auch für die zweite Stunde, dass ich für dich da bin. Und du hast dich entschieden, bei uns weiterhin dabei zu bleiben. Das ist ein guter Entscheid. Ganz viel Musik ist noch im Topf. Das sage ich dir dann später, gell? Jetzt erst einmal ein herzliches Hallo.

Brian Adams ist das und der hat dann auch gleich einen musikalischen Einstieg gemacht in die zweite Stunde. Du bist immer noch da und ich habe dir gesagt, dass es sich lohnt, weil der Topf ist immer noch voll mit guter Musik, die ich dir natürlich nicht vorenthalte. Du weißt es, der Freitagabend hat ja immer etwas Besonderes. Ich begleite dich in deinen Feierabend. Ich bin bei der Arbeit bei dir, ich bin im Auto bei dir. Überall dort, wo du uns empfangen kannst, bin ich selbstverständlich bei dir, gell? Und der Freitagabend ist auch so ein bisschen, ja, Wochenendsauftakt. Musik und Information ist auch in der zweiten Stunde angesagt. Noch einmal, bitte langsam, noch einmal ein Dankeschön geht an die Nachrichten- und Wetterredaktion. Hoch einbringen in die zweite Stunde mit Dave Edmonds. Schön, dass du da bist. Danke fürs Zuschalten. Und das gilt natürlich auch für die zweite Stunde, nämlich ganz laut auftreten.

0: Beide Bands sind unter dem Buchstaben F einzusortieren, dass hier Fleetwood Mac machen. Schöne Musik, gell? Machen auch solche Musik ganz genau. Und zuvor Musik von Foreigner und das alles bei Radio NRW, du weißt es. Servus Feierabend, da ist die Sendung von Montag bis Freitag zwischen 18 und 20 Uhr.
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0: So, auch in der zweiten Stunde habe ich natürlich ein Thema. Wir haben heute ein Game, das wir dir vorstellen möchten.
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0: Und dann geht die zweite Stunde zu Ende und dann, ja, dann passiert ganz vieles. Dann kommt mein musikalischer Coach Bert Niefeler, mein Teamkollege, mit dem Pogrock Express. Und hat heute eine Scheibe, ich glaube, die dauert irgendwie 43 Minuten und es ist nur ein einziger Titel drauf und das ist der. Es gibt erstaunliche Sachen in der progressiven Rockmusik, also zuhören unbedingt. Und zur vollen Stunde gibt es natürlich wieder Nachrichten und Wetter. Gut informiert in den heutigen Freitagabend.
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0: Ja, das hast du mitbekommen, nicht? Wenn du nicht an die Veranstaltung gehen kannst, Radio NWW ist vor Ort und du erfährst alles, was zu dieser Veranstaltung wichtig ist. Ho, in der letzten Stunde habe ich dir gesagt, dass der Samstag bietet programmmäßig Servus Wochenende mit meinem Teamkollegen Jörg Bonfert. Und dann gibt's auch noch die Party, die sie angesagt ab 20 Uhr. Und der Roland wird ganz sicher wieder heiße Scheiben auflegen. Und wer für gute Stimmung sorgen, da bin ich absolut überzeugt davon. Und dann haben wir noch eine Sendung, die habe ich letztes Mal vergessen, das möchte ich dieses Mal nicht machen. Nämlich Weekend gibt es natürlich auch noch von 10 Uhr bis 14 Uhr. Und diese Sendung lohnt sich auch unbedingt reinzuhören. Auch der Sonntag hat tolles Programm. Achtung, Ohren weit aufmachen. Dankeschön.
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0: Am heutigen Freitagabend kommt der Progrock Express mit meinem Teamkollegen Beat Nieferler und dazu wird er die schönsten Sachen aus der progressiven Rockmusik. Da führt er dich, jawohl, ganz genau durch diese Landschaft. Bitte laut aufdrehen, hier kommt Francis Rossi.

0: hat noch einmal eine Runde gedreht. Wollte noch einmal sich bemerkbar machen hier auf diesem Senderradio NWW. Reicht ja auch ganz viele Leute, zum Beispiel dich und dich und dich. Und wenn du immer noch dabei bist, dann ist das eine gute Sache.
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0: Du weißt es immer, an dieser Stelle wird's laut und lang. Ja, so wahnsinnig lang wird's nicht, aber es wird vor allem schön.

Diesmal darfst du ihn genießen, nämlich Joe Walsh. Das alles auf Radio NWW. Servus, Feierabend, noch bis 20 Uhr sind wir gemeinsam unterwegs. Schön, dass du da bist und danke fürs Zuschalten.

0: Kultige Sachen gibt's hier bei uns bei Radio NWW am heutigen Freitagabend. Bleibt's kultig, denn gleich anschließend. Ab 20 Uhr nach Nachrichten und Wetter kommt mein Teamkollege Bert Nieferlund. Der wird dich dann unterhalten mit dem Prokrock-Express. Fertig durch die Landschaft der progressiven Rockmusik. Und ich hab's dir in der Übersicht versprochen, heute stelle ich dir ein Game vor. Metin, du bist dran.
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2: Ob allein oder zusammen mit einem Partner.
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8: 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Oh,
7: jemand muss etwas tun.
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0: Und ich freue mich, dass du da bist. Es wird ab und an mal vorkommen, dass wir dir ein Game vorstellen. Es gibt ja schließlich Game-Fans, gell? So, jetzt muss er noch ein bisschen Geld verdienen.
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0: So, ein bisschen Zeit haben wir ja noch und die will ich natürlich auch sinnvoll nutzen. Ich habe immer noch viel gute Musik für den heutigen Freitagabend.

Mein persönlicher Musikcoach schaut dafür, dass der Weber keinen Mist macht, gell? Dass er gute Musik spielt. So wie zum Beispiel Mummy Brothers hier auf Radio NWW. Servus Feierabend, noch bis 20 Uhr unterwegs.

0: Velvet Underground sind das, die so schöne Musik machen.
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0: Und hier gibt's Musik von John Fogerty.

So, das ist alles ein bisschen durcheinander gekommen. Im dümmsten Moment muss man dann irgendwo hin, wo man eigentlich nicht hingehen sollte. Und das passieren genau solche Sachen. Deshalb, das war's von der heutigen Ausgabe. Ich sage tschüss, freut euch auf den Pogoch, der gleich kommt mit Beat Niefeler.

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1: Die Europäische Union verschärft ihre Migrationspolitik und setzt heute ihr neues gemeinsames Asylsystem in Kraft. Nach einer Übergangszeit von 2 Jahren gelten nun strengere Grenzverfahren und eine umfassende Neuordnung der Asylabläufe. Vorgesehen sind unter anderem schnellere Vorprüfungen, die systematische Erfassung von Fingerabdrücken und beschleunigte Verfahren für Menschen aus Staaten mit geringer Anerkennungsquote. An den Außengrenzen sollen dafür auch besondere Einrichtungen für diese Verfahren entstehen. EU-Innenkommissar Magnus Brunner spricht von einem erstmals umfassenden europäischen System. Menschenrechtsorganisationen warnen dagegen vor deutlichen Einschnitten für Schutzsuchende. Im Ringen um ein Ende des Ukraine-Kriegs versuchen mehrere europäische Staaten wieder den direkten diplomatischen Kontakt mit Moskau zu beleben. Die Botschafter Deutschlands, Großbritanniens und Frankreichs haben dazu im russischen Außenministerium Gespräche geführt. Zuvor hatten sich die 3 Länder in London mit dem ukrainischen Präsidenten Selenskyj abgestimmt und für direkte Verhandlungen zwischen Russland und der Ukraine geworben. Nach ihrer Darstellung soll dabei ein Waffenstillstand mit aktiver Beteiligung der USA und Europas erreicht werden. Moskau wirft den westlichen Staaten weiter eine destruktive Ukraine-Politik vor. Dennoch gilt der neue Vorstoß als seltenes Signal, dass trotz des Krieges wieder Gesprächskanäle geöffnet werden sollen. Im Konflikt mit dem Iran setzt Washington vorerst wieder auf Verhandlungen statt auf militärische Eskalation. US-Präsident Donald Trump hat angekündigte Angriffe auf iranische Ziele nach eigenen Angaben kurzfristig abgesagt. Er erklärte, nach Gesprächen mit der iranischen Führung zeichne sich eine Verhandlungslösung ab. Trump sprach außerdem davon, dass die letzten Punkte einer Vereinbarung bereits von allen beteiligten Ländern gebilligt worden seien. Genannt wurden dabei neben den USA auch mehrere Staaten aus dem Nahen Osten. Die Nachricht ließ den Ölpreis deutlich nachgeben, weil die Märkte zunächst mit einer Entspannung der Lage reagieren. In Nordirland dauern nach einem schweren Messerangriff die gewaltsamen Proteste an. In der Nähe von Belfast setzte die Polizei Wasserwerfer ein, nachdem Demonstranten Steine und Flaschen auf Beamte geworfen und Feuer auf Straßen gelegt hatten. Auslöser der Unruhen war die Veröffentlichung eines Videos zu dem Angriff. Das britische Innenministerium bestätigte, dass der mutmaßliche Täter ein sudanesischer Staatsangehöriger mit Aufenthaltsgenehmigung und anerkanntem Flüchtlingsstatus ist. Dem 30-jährigen Mann wird versuchter Mord vorgeworfen. Sein Opfer hat den Angriff überlebt und befindet sich nach Behördenangaben inzwischen in stabilem Zustand. Sportlich ist die Fußball-Weltmeisterschaft mit einem Erfolg des Gastgebers gestartet. Mexiko gewann das Eröffnungsspiel gegen Südafrika mit 2:0. Das erste Tor fiel bereits in der 9. Minute nach einem Fehler in der südafrikanischen Abwehr. In der 2. Halbzeit wurde Südafrika durch eine rote Karte zusätzlich geschwächt, hielt die Partie aber zunächst weiter offen. Erst in der 67. Minute sorgte Mexiko mit dem 2. Treffer für die Entscheidung. Das Spiel war insgesamt von vielen Fouls und gleich mehreren Platzverweisen geprägt.
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1: Heute Abend bleibt es in der ganzen Region überwiegend stark bewölkt. Anfangs kann stellenweise noch etwas Regen fallen, später lässt das meist nach. In der Nacht gehen die Temperaturen auf rund 10 Grad zurück. Der Samstag bringt dann deutlich freundlicheres Wetter. Es bleibt überwiegend trocken und die Temperaturen steigen auf 23 bis 24 Grad. Am Sonntag geht es trocken weiter, meist wolkig und mit 20 bis 21 Grad etwas kühler. Auch der Montag bleibt nach heutigem Stand trocken, zeigt viele Wolken und erreicht Höchstwerte um 19 bis 20 Grad.
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1: Und schon wieder ist es soweit und ich sage ein ganz großes Hallo, herzlich willkommen hier zum heutigen Progrock Express. Natürlich will man viel Progressive Rock bis um 24 Uhr heute Abend. Es gibt auch ein Album, das nur einen Titel enthält. Später dann mehr dazu. Jetzt gibt's erstmal etwas aus Kanada, nämlich Rick Miller und Dream Tigers.

Rick Miller. Aus Kanada, Dream with Tigers. Das Ganze vom gleichnamigen Album. Rick Miller, der bekannt ist so ein bisschen für seine melancholischen Klänge. Jetzt kommen wir zu einer polnischen Symphonic Rock Band. Ich habe die schon mal gespielt, aber mit einem anderen Titel. Sie nennen die sich und der Titel An Unparalleled Leap.

wunderschön gemacht, das Symphonic Prague aus Polen hier in Prague Express bei einem Lieblingsradio, Radio NWB. Von Polen gehen wir jetzt in die Schweiz und kommen zu Deep Thoughts. Das ist eine Band, die kommt eigentlich aus Basel. Hier sind sie und Simple Man.

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Diagonal war das und das Seil. Ja, es gibt Diasonic, da weiß ich nicht viel darüber, und der Titel Eisacker.

Ja, jetzt war ich ein bisschen zu langsam irgendwie. Ja, das war dann was genau. Diasonic und ja, der Titel Isaac habe ich hier ein kleines Problem mit meinem Player, so, schon gelöst. Jetzt gibt's nämlich was Deutsches auf die Ohren, und zwar Dice. Ich habe in der letzten Sendung schon mal einen Titel gespielt vom Album Avon Energy of Outer Space, das im Jahr 2025 erschienen ist. Chasing the Sun habe ich gespielt. Und jetzt gibt's noch einmal einen Titel von diesem Album, nämlich Living in this mad world. Hier sind Dice.

Dice und living in this mad world. Ich gehe nach Holland und komme zu Flumber of Heat und da gibt es einen Titel, der nennt sich Jumping the Milestone. Und der will jetzt irgendwie nicht anspringen. Ich versuch's nochmal. Jetzt klappt's.

Flambeau-Seed aus Holland, Untertitel Jumping the Milestone. Jetzt gibt es ein Album, das stammt aus diesem Jahr 2026. Und auf diesem Album gibt es richtig nur ein Titel. Die Rede ist von Gandalf's Fist, das Album The Lamplighter Suite. Und dieses Album gibt es jetzt ganz zu hören hier bei Radio NBW, deinem Lieblingssender, natürlich wie immer hier im Progrock Express.

Ja, wunderschön gemacht hier. Son Gandalfs Fist. Ein ganzes Album, das tatsächlich nur einen Titel enthalten hat. Das Album The Lamplighter Suite. Kann ich wirklich jedem empfehlen. So, ich habe ja Flamber of Heat gespielt aus Holland mit dem Titel Jumping the Milestone. Und jetzt gibt's den Gitarrist von dieser Band. Hans Spitzen heißt dieser Mann und hat ein Album rausgebracht im letzten Jahr mit dem Titel About Time. Davon gibt es jetzt einen Titel. Hier ist Hans Spitzen und The Curse. Wenn er dann spielen würde, das tut er jetzt aus irgendeinem Grund nicht. Wir versuchen es nochmal. Komm. Jetzt ist er da.

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Smokestack Ferry waren das. Ja, und der Titel ist ein bisschen kompliziert. Upstairs, Neighbors and Butterfly. So dieser Titel. Soft Ice, das ist eine deutsche Band, die stammen aus den 70ern, und zwar Ende der 70er Jahre. Hier sind sie und The Colors of a Rainbow.

Das war die ID und the White off the Mark. The Icon Method habe ich als nächstes vor mir liegen. Hier sind sie und The Storm.

the Icon Metro und The Storm. Die US-amerikanische Band Transatlantic, schon lange, lange nicht mehr gespielt. Jetzt habe ich wieder mal einen Titel vor mir liegen. Hier sind sie, Transatlantic und Stranger in Your Soul.

0: Und da kommt nichts mehr. Transatlantic waren das und Stranger in Your Soul. Und ja, das war es nämlich dann auch schon fast wieder hier vom heutigen Prog-Rock Express. Zuerst einmal möchte ich natürlich noch sagen, was dann morgen so passiert hier bei Radio NWW. Zum Beispiel ab 10 Uhr gibt es am Weekend das Ganze bis um 14 Uhr. Und dann von 18 bis 20 Uhr ist Jörg Bonfert im Studio mit Servus Wochenende. Und ab 20 Uhr startet dann die Radio NWW Party. Ich bin Bernd Niesweller und möchte mich ganz, ganz herzlich bedanken hier fürs Zuhören, ein schönes Wochenende wünschen und es geht natürlich wie immer noch ein Ausklang. United Progressive Fraternity, so nennt sich diese Band. Die kommen aus Australien und haben sich damals zusammengesetzt aus ein paar Ex-Mitgliedern von Unitopia und haben dann einfach irgendwelche Künstler zu sich gerufen und haben sich vereinigt. Eben United Progressive Fraternity. Der Titel Seeds for Life. Und ich sag dann bis am nächsten Freitag wieder.
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1: Die Europäische Union verschärft ihre Migrationspolitik und setzt heute ihr neues gemeinsames Asylsystem in Kraft. Nach einer Übergangszeit von 2 Jahren gelten nun strengere Grenzverfahren und eine umfassende Neuordnung der Asylabläufe. Vorgesehen sind unter anderem schnellere Vorprüfungen, die systematische Erfassung von Fingerabdrücken und beschleunigte Verfahren für Menschen aus Staaten mit geringer Anerkennungsquote. An den Außengrenzen sollen dafür auch besondere Einrichtungen für diese Verfahren entstehen. EU-Innenkommissar Magnus Brunner spricht von einem erstmals umfassenden europäischen System. Menschenrechtsorganisationen warnen dagegen vor deutlichen Einschnitten für Schutzsuchende. Im Ringen um ein Ende des Ukraine-Kriegs versuchen mehrere europäische Staaten wieder den direkten diplomatischen Kontakt mit Moskau zu beleben. Die Botschafter Deutschlands, Großbritanniens und Frankreichs haben dazu im russischen Außenministerium Gespräche geführt. Zuvor hatten sich die drei Länder in London mit dem ukrainischen Präsidenten Selenskyj abgestimmt und für direkte Verhandlungen zwischen Russland und der Ukraine geworben. Nach ihrer Darstellung soll dabei ein Waffenstillstand mit aktiver Beteiligung der USA und Europas erreicht werden. Moskau wirft den westlichen Staaten weiter eine destruktive Ukraine-Politik vor. Dennoch gilt der neue Vorstoß als seltenes Signal, dass trotz des Krieges wieder Gesprächskanäle geöffnet werden sollen. Im Konflikt mit dem Iran setzt Washington vorerst wieder auf Verhandlungen statt auf militärische Eskalation. US-Präsident Donald Trump hat angekündigte Angriffe auf iranische Ziele nach eigenen Angaben kurzfristig abgesagt. Er erklärte, nach Gesprächen mit der iranischen Führung zeichne sich eine Verhandlungslösung ab. Trump sprach außerdem davon, dass die letzten Punkte einer Vereinbarung bereits von allen beteiligten Ländern gebilligt worden seien. Genannt wurden dabei neben den USA auch mehrere Staaten aus dem Nahen Osten. Die Nachricht ließ den Ölpreis deutlich nachgeben, weil die Märkte zunächst mit einer Entspannung der Lage reagieren. In Nordirland dauern nach einem schweren Messerangriff die gewaltsamen Proteste an. In der Nähe von Belfast setzte die Polizei Wasserwerfer ein, nachdem Demonstranten Steine und Flaschen auf Beamte geworfen und Feuer auf Straßen gelegt hatten. Auslöser der Unruhen war die Veröffentlichung eines Videos zu dem Angriff. Das britische Innenministerium bestätigte, dass der mutmaßliche Täter ein sudanesischer Staatsangehöriger mit Aufenthaltsgenehmigung und anerkanntem Flüchtlingsstatus ist. Dem 30-jährigen Mann wird versuchter Mord vorgeworfen. Sein Opfer hat den Angriff überlebt und befindet sich nach Behördenangaben inzwischen in stabilem Zustand. Sportlich ist die Fußball-Weltmeisterschaft mit einem Erfolg des Gastgebers gestartet. Mexiko gewann das Eröffnungsspiel gegen Südafrika mit 2:0. Das erste Tor fiel bereits in der 9. Minute nach einem Fehler in der südafrikanischen Abwehr. In der zweiten Halbzeit wurde Südafrika durch eine rote Karte zusätzlich geschwächt, hielt die Partie aber zunächst weiter offen. Erst in der 67. Minute sorgte Mexiko mit dem zweiten Treffer für die Entscheidung. Das Spiel war insgesamt von vielen Fouls und gleich mehreren Platzverweisen geprägt.
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1: In der Nacht lockern die dichten Wolken nach und nach etwas auf. Einzelne kurze Schauer sind zwar noch nicht ganz ausgeschlossen, meist bleibt es aber ruhig bei Tiefstwerten um 14 Grad. Im Tagesverlauf zeigt sich dann ein deutlich freundlicheres Bild. Neben einigen Wolken kommt immer wieder die Sonne durch und dazu wird es spürbar wärmer, mit Höchstwerten von etwa 23 bis 24 Grad. Der Wind frischt zeitweise etwas auf, insgesamt bleibt das Wetter aber angenehm. Am Sonntag geht es etwas kühler weiter, dafür meist trocken bei rund 19 bis 20 Grad. Auch der Montag bleibt freundlich und trocken. Der Dienstag bringt dann ähnliche Temperaturen, dazu einzelne lockere Wolken und nur ein geringes Schauerrisiko.
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Name ist Bert Nieferler und ich präsentiere jeden Freitag von 20 bis 0 Uhr den Progrock Express. Hier gibt's Progressive Rock vom Feinsten, das Ganze von den 70ern bis in die heutige Zeit. Ich freue mich auf euch.

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1: Die Europäische Union verschärft ihre Migrationspolitik und setzt heute ihr neues gemeinsames Asylsystem in Kraft. Nach einer Übergangszeit von 2 Jahren gelten nun strengere Grenzverfahren und eine umfassende Neuordnung der Asylabläufe. Vorgesehen sind unter anderem schnellere Vorprüfungen, die systematische Erfassung von Fingerabdrücken und beschleunigte Verfahren für Menschen aus Staaten mit geringer Anerkennungsquote. An den Außengrenzen sollen dafür auch besondere Einrichtungen für diese Verfahren entstehen. EU-Innenkommissar Magnus Brunner spricht von einem erstmals umfassenden europäischen System. Menschenrechtsorganisationen warnen dagegen vor deutlichen Einschnitten für Schutzsuchende. Im Ringen um ein Ende des Ukraine-Kriegs versuchen mehrere europäische Staaten wieder den direkten diplomatischen Kontakt mit Moskau zu beleben. Die Botschafter Deutschlands, Großbritanniens und Frankreichs haben dazu im russischen Außenministerium Gespräche geführt. Zuvor hatten sich die 3 Länder in London mit dem ukrainischen Präsidenten Selenskyj abgestimmt und für direkte Verhandlungen zwischen Russland und der Ukraine geworben. Nach ihrer Darstellung soll dabei ein Waffenstillstand mit aktiver Beteiligung der USA und Europas erreicht werden. Moskau wirft den westlichen Staaten weiter eine destruktive Ukraine-Politik vor. Dennoch gilt der neue Vorstoß als seltenes Signal, dass trotz des Krieges wieder Gesprächskanäle geöffnet werden sollen. Im Konflikt mit dem Iran setzt Washington vorerst wieder auf Verhandlungen statt auf militärische Eskalation. US-Präsident Donald Trump hat angekündigte Angriffe auf iranische Ziele nach eigenen Angaben kurzfristig abgesagt. Er erklärte, nach Gesprächen mit der iranischen Führung zeichne sich eine Verhandlungslösung ab. Trump sprach außerdem davon, dass die letzten Punkte einer Vereinbarung bereits von allen beteiligten Ländern gebilligt worden seien. Genannt wurden dabei neben den USA auch mehrere Staaten aus dem Nahen Osten. Die Nachricht ließ den Ölpreis deutlich nachgeben, weil die Märkte zunächst mit einer Entspannung der Lage reagieren. In Nordirland dauern nach einem schweren Messerangriff die gewaltsamen Proteste an. In der Nähe von Belfast setzte die Polizei Wasserwerfer ein, nachdem Demonstranten Steine und Flaschen auf Beamte geworfen und Feuer auf Straßen gelegt hatten. Auslöser der Unruhen war die Veröffentlichung eines Videos zu dem Angriff. Das britische Innenministerium bestätigte, dass der mutmaßliche Täter ein sudanesischer Staatsangehöriger mit Aufenthaltsgenehmigung und anerkanntem Flüchtlingsstatus ist. Dem 30-jährigen Mann wird versuchter Mord vorgeworfen. Sein Opfer hat den Angriff überlebt und befindet sich nach Behördenangaben inzwischen in stabilem Zustand. Sportlich ist die Fußball-Weltmeisterschaft mit einem Erfolg des Gastgebers gestartet. Mexiko gewann das Eröffnungsspiel gegen Südafrika mit 2:0. Das erste Tor fiel bereits in der 9. Minute nach einem Fehler in der südafrikanischen Abwehr. In der 2. Halbzeit wurde Südafrika durch eine rote Karte zusätzlich geschwächt, hielt die Partie aber zunächst weiter offen. Erst in der 67. Minute sorgte Mexiko mit dem 2. Treffer für die Entscheidung. Das Spiel war insgesamt von vielen Fouls und gleich mehreren Platzverweisen geprägt.
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1: In der Nacht lockern die dichten Wolken nach und nach etwas auf. Einzelne kurze Schauer sind zwar noch nicht ganz ausgeschlossen, meist bleibt es aber ruhig, bei Tiefstwerten um 14 Grad. Im Tagesverlauf zeigt sich dann ein deutlich freundlicheres Bild. Neben einigen Wolken kommt immer wieder die Sonne durch und dazu wird es spürbar wärmer, mit Höchstwerten von etwa 23 bis 24 Grad. Der Wind frischt zeitweise etwas auf, insgesamt bleibt das Wetter aber angenehm. Am Sonntag geht es etwas kühler weiter, dafür meist trocken bei rund 19 bis 20 Grad. Auch der Montag bleibt freundlich und trocken. Der Dienstag bringt dann ähnliche Temperaturen, dazu einzelne lockere Wolken und nur ein geringes Schauerrisiko.
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1: Die Europäische Union verschärft ihre Migrationspolitik und setzt heute ihr neues gemeinsames Asylsystem in Kraft. Nach einer Übergangszeit von 2 Jahren gelten nun strengere Grenzverfahren und eine umfassende Neuordnung der Asylabläufe. Vorgesehen sind unter anderem schnellere Vorprüfungen, die systematische Erfassung von Fingerabdrücken und beschleunigte Verfahren für Menschen aus Staaten mit geringer Anerkennungsquote. An den Außengrenzen sollen dafür auch besondere Einrichtungen für diese Verfahren entstehen. EU-Innenkommissar Magnus Brunner spricht von einem erstmals umfassenden europäischen System. Menschenrechtsorganisationen warnen dagegen vor deutlichen Einschnitten für Schutzsuchende. Im Ringen um ein Ende des Ukraine-Kriegs versuchen mehrere europäische Staaten wieder den direkten diplomatischen Kontakt mit Moskau zu beleben. Die Botschafter Deutschlands, Großbritanniens und Frankreichs haben dazu im russischen Außenministerium Gespräche geführt. Zuvor hatten sich die drei Länder in London mit dem ukrainischen Präsidenten Selenskyj abgestimmt und für direkte Verhandlungen zwischen Russland und der Ukraine geworben. Nach ihrer Darstellung soll dabei ein Waffenstillstand mit aktiver Beteiligung der USA und Europas erreicht werden. Moskau wirft den westlichen Staaten weiter eine destruktive Ukraine-Politik vor. Dennoch gilt der neue Vorstoß als seltenes Signal, dass trotz des Krieges wieder Gesprächskanäle geöffnet werden sollen. Im Konflikt mit dem Iran setzt Washington vorerst wieder auf Verhandlungen statt auf militärische Eskalation. US-Präsident Donald Trump hat angekündigte Angriffe auf iranische Ziele nach eigenen Angaben kurzfristig abgesagt. Er erklärte, nach Gesprächen mit der iranischen Führung zeichne sich eine Verhandlungslösung ab. Trump sprach außerdem davon, dass die letzten Punkte einer Vereinbarung bereits von allen beteiligten Ländern gebilligt worden seien. Genannt wurden dabei neben den USA auch mehrere Staaten aus dem Nahen Osten. Die Nachricht ließ den Ölpreis deutlich nachgeben, weil die Märkte zunächst mit einer Entspannung der Lage reagieren. In Nordirland dauern nach einem schweren Messerangriff die gewaltsamen Proteste an. In der Nähe von Belfast setzte die Polizei Wasserwerfer ein, nachdem Demonstranten Steine und Flaschen auf Beamte geworfen und Feuer auf Straßen gelegt hatten. Auslöser der Unruhen war die Veröffentlichung eines Videos zu dem Angriff. Das britische Innenministerium bestätigte, dass der mutmaßliche Täter ein sudanesischer Staatsangehöriger mit Aufenthaltsgenehmigung und anerkanntem Flüchtlingsstatus ist. Dem 30-jährigen Mann wird versuchter Mord vorgeworfen. Sein Opfer hat den Angriff überlebt und befindet sich nach Behördenangaben inzwischen in stabilem Zustand. Sportlich ist die Fußball-Weltmeisterschaft mit einem Erfolg des Gastgebers gestartet. Mexiko gewann das Eröffnungsspiel gegen Südafrika mit 2:0. Das erste Tor fiel bereits in der 9. Minute nach einem Fehler in der südafrikanischen Abwehr. In der zweiten Halbzeit wurde Südafrika durch eine rote Karte zusätzlich geschwächt, hielt die Partie aber zunächst weiter offen. Erst in der 67. Minute sorgte Mexiko mit dem zweiten Treffer für die Entscheidung. Das Spiel war insgesamt von vielen Fouls und gleich mehreren Platzverweisen geprägt.
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1: In der Nacht lockern die dichten Wolken nach und nach etwas auf. Einzelne kurze Schauer sind zwar noch nicht ganz ausgeschlossen, meist bleibt es aber ruhig, bei Tiefstwerten um 14 Grad. Im Tagesverlauf zeigt sich dann ein deutlich freundlicheres Bild. Neben einigen Wolken kommt immer wieder die Sonne durch und dazu wird es spürbar.